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1: Huch! Ah! Es ist wieder soweit. Der bundesweite Warntag findet am Donnerstag, den 10. September um 11 Uhr statt. An dem Tag werden sämtliche Warnmittel deutschlandweit erprobt, unter anderem Smartphones, Sirenen, Rundfunksender und weitere. Er ist laut BBK wichtig, damit zum einen ein Belastungstest der Warninfrastruktur durchgeführt werden kann und zum anderen, damit Wissen über das Thema Warnung an die Bevölkerung vermittelt wird. Zusätzlich beteiligt sich der Landkreis Saalfeld-Rudolstadt auch wieder am Warntag. Der Großteil der Sirenen im Landkreis wird mit den Signalen getestet:
2: Warnung der Bevölkerung
1: und
2: Entwarnung.
1: Die Warnung wird dazu eine Minute lang auf- und abschwellen. Die Handlungsempfehlung an die Bürgerinnen und Bürger lautet, Familienangehörige und Nachbarn über den Probealarm zu informieren und bloß nicht erschrecken. Das war der Beitrag zum Bundeswarntag. Ich heiße Jonah Selch und Sie hören Radio SRB.

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1: Ich begrüße am Telefon Sebastian Kranich. Hallo.
2: Hallo.
1: Sie sind seit 2018 Direktor der Evangelischen Akademie in Thüringen. Auch Sie waren mit Joe Winter befreundet und sind auch heute noch Glied der kirchlichen Gruppe Gewaltlos Leben, oder?
2: Ja. Ich bin hier ausgetreten.
1: Wann und in welchem Zusammenhang haben Sie denn Joe Winter kennengelernt? Können Sie sich daran noch erinnern?
2: Ja, ich bin ja kein Thüringer. Ich bin ja gebürtiger Dresdner. Und ich habe ihn 1988 bei einer Rüstzeit der Thüringer Schülerarbeit in Wustrow auf dem DAS kennengelernt. Ich komme ja selber aus dem Pfarrhaus und habe das irgendwie mitbekommen, dass da eine Rüstzeit ist. Und das Thema hat mich interessiert. Und für einen schmalen Taler an die Ostsee fahren war natürlich auch attraktiv. Ich hatte gerade mein Abi gemacht, hatte vorher eine Karte von ihm gekriegt. Und das war alles ganz spannend, aber ich kannte ihn natürlich überhaupt nicht. Und das war für mich neu und habe ihn da in 88 kennengelernt.
1: Nun, welche Charaktereigenschaften bzw. prägende Charaktereigenschaft war denn Bindeglied Ihrer Freundschaft, die sich daraus entwickelt hat?
2: Ja, das Spannende für mich war, ich kam ja aus Dresden und hatte so mit kirchlicher Opposition einiges schon zu tun. Das ging mir um den 13. Februar und die Kreuzkirche, weil ich in Dresden noch im Kreuzchor war. Ich habe auch Schwerter zu Pflugscharen mit 13,5 Jahren getragen, aber in Joe Winter trat mir auf einmal jemand entgegen, der so richtig Kern der Opposition gewesen ist, also der in der Deutlichkeit und Klarheit und unverstellt agiert hat, wo andere mehr taktiert haben und vorsichtiger waren. Und das hat mich natürlich als jungen Mann oder Jugendlichen, ich bin da gerade 19 geworden, sehr fasziniert. Als Jugendlicher kann man sich natürlich unglaublich abarbeiten an so jemanden und wiederum wachsen. Und auch die ganze Diskussion, geht man überhaupt zur Armee oder nicht und Totalverweigerung oder Bausoldat. Und dann schreibt er den schönen Satz, keiner geht für dich in den Kahn, aber auch nicht zur Asche. Das heißt also, du musst entscheiden, welches Risiko du gehst. Es geht für dich keiner in den Knast, für dich geht auch keiner zur Armee.
1: Hielt denn Ihr Kontakt bis 2006, bis zu seinem Tod an?
2: Unbedingt, der Kontakt hielt an. Der war ja kantig. Man hatten auch unsere Missverständnisse und Auseinandersetzungen. Aber das werden viele, viele, die ihn kennen, auch beschreiben, weil er hat mit seiner Meinung nie hinterm Berg gehalten. Und da muss man dann entgegenhalten. Aber der hielt an. Und ich habe ja dann tatsächlich noch ein Buch gemacht über meine Bausoldatenzeit. Ich war dann in Merseburg Bausoldat, hatte vorher Kontakt mit dem Briefwechsel und habe ihm das auch noch gewidmet, dieses Bausoldatenbuch 2006. Und die Widmung hat er noch mitbekommen. Das war toll. Und wir haben dann noch verabredet, dass wir beim nächsten Unterschreibertreffen dann eine Lesung machen. Und dann ist er gestorben. Aber er hat das noch gewusst, dass dieses Buch da ist und dass ihm das gewidmet ist. Und da war er auch ganz gerührt. Und insofern hielt der Kontakt ja bis 2006 an.
1: Nun hat ja ein Artikel im Spiegel gestanden, in der Ausgabe Nummer 8 2000. Die Landeskirche Thüringen bestraft einen schon zu DDR-Zeiten missliebigen Pfarrer. Aber die Gemeinde steht jedoch hinter ihrem Geistlichen, von Almut Hilscher veröffentlicht. Was wissen Sie denn über diese Sache? Und kam es denn je zur Veröffentlichung der Fakten, die Joe bei seinen Recherchen herausgefunden hat?
2: Das weiß ich am Ende nicht. Also ich habe das quasi als Gruppenmitglied mitbekommen und das war eine große Aufregung und wir haben uns natürlich mit ihm solidarisiert in der Zeit. Aber ich habe weder Einblicke in die Akten jeweils gehabt. Ich kenne auch die Frau, die damals die Anschuldigung gegen ihn erhoben hat. Aber am Ende kann ich echt sagen, das Verfahren, das war ja auch, ich sag mal vorsichtig, das war alles ganz schön schräg. Auch das Ergebnis war schräg, was danach rauskam. Aber ich habe eben keine Internat. Also da war ich auch nicht nah genug dran. Das kann ich Ihnen wirklich nicht sagen.
1: Nun habe ich hier mir ein Zitat von Richard von Weizsäcker rausgesucht. Wir lernen aus der Geschichte nicht, was wir tun sollen. Aber wir können aus ihr lernen, was wir bedenken müssen.
2: Ich würde sogar sagen, manchmal lernt man auch, was man tun muss. Na, ich sag mal, in einem Punkt hat sich die Welt gedreht. Das ist, sage ich mal, der radikale Pazifismus der 80er Jahre. Da setzen ja einige mittlerweile Fragezeichen auch in der Gruppe dran. Aber was ein konsequentes Eintreten gegen Rechtsradikalismus angeht, da sind wir im Grunde, was da in den 90er Jahren, Springerstiefeljahre, die Übergriffe, Attacken in Solingen, wo sich die Gruppe und die auch so eingesetzt haben, das setzt sich einfach fort. Und da kann man sagen, da wissen wir heute auch, was wir zu tun haben, nämlich rechtsradikalen Strömungen zu wehren und die AfD nicht an die Macht kommen zu lassen. Also an dem Punkt ist es nicht viel anders als in den 90er Jahren, als es damals schon Thema war.
1: Ja, ich möchte eigentlich nur noch mal darauf zurückkommen, also dass da auch Mitarbeiter der Stasi die Kirche unterwandert haben und dass das auch nicht offengelegt wird.
2: Ich kann das ganz klar sagen. In unserer Generation, die wir damals Jugendliche oder junge Erwachsene waren in der Friedlichen Revolution selber, die wir damals alle um die 20 gewesen sind und jetzt halt Mitte 50 und drüber sind, wir gehen damit sehr offen um und wir legen das offen dar. In den 90er Jahren, da sind Archive geschlossen worden, man kam an die Sachen nicht ran, es wurde erschwert, darüber zu forschen. Und jetzt, in meiner Alterskohorte sind das ja oft die damals junge Männer und Frauen waren, die damals ja selber als Jugendliche in diesen Gruppen gewesen sind. Und die haben ein hohes Interesse dran, das offen zu legen und haben da auch keine Beißhemmungen. Und diese Generation, die versucht hat, den Deckel drauf zu machen, die ist nicht mehr in Verantwortung.
1: Sie haben ja unter anderem auch mitgearbeitet an dem biografisch-bibliografischen Kirchenlexikon. Sind Sie der Autor von Joe Winters Eintrag?
2: Ja, ich habe den Artikel für ihn geschrieben oder zu ihm geschrieben, kurz nach seinem Tod.
1: Wer hat darauf Zugriff?
2: Jeder kann sich anmelden. Da muss man nur eben eine Gebühr bezahlen, weil das eben hinter eine Paywall ist. Die Universitäten und Forschungseinrichtungen, die haben meistens einen freien Zugriff. Und ansonsten kostet das irgendwie eine Gebühr. Das gibt es auch Druckfassungen, da muss man halt in die Bibliothek gehen und den Artikel dann halt lesen.
1: Dann bedanke ich mich, Herr Kranich, dass Sie sich mit mir an Joe Winter erinnert haben. Das Gespräch führte Karin Berger, Radio SRB.

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1: Wir laden Sie herzlich ein, zum Tag des offenen Denkmals auch unsere Kirchen zu besuchen. Es geht los in der Johanneskirche in Saalfeld um 10 Uhr mit dem Gottesdienst. Mit dabei sein wird unser Landesbischof Friedrich Kramer. Wir haben anschließend nach diesem Gottesdienst bis 16.30 Uhr die offene Kirche. Von 11 bis 16 Uhr gibt es einen geführten Rundgang über den Dachboden und zum Türmerstübchen. 18 Uhr nochmal die herzliche Einladung zur Chormusik mit Cantoris Juvenis hier aus Saalfeld. Sehr hörenswerte Männerchormusik. In der Nikolauskapelle in Köditz findet um 10 Uhr auch eine musikalische Andacht statt und bis 11 Uhr wird die Kirche geöffnet sein. Die Gertrudeskirche in Graba beginnt um 10 Uhr mit einer Andacht und ist dann geöffnet bis 17 Uhr. Es wird auch ein Kirchencafé geben. Des Weiteren findet 11 bis 17 Uhr eine Ausstellung mit Bildern aus dem Gemeindeleben statt und um 15.30 Uhr gibt es in der Gertrudeskirche eine Kirchenführung vom Keller bis zum Dachboden mit Herrn Robin Wagner. Um 17 Uhr gibt es einen musikalisch-geistlichen Abendsegen. Die Friedenskirche in Aue am Berg lädt ein um 10 Uhr zu einer Andacht und diese Kirche, diese kleine Kapelle, die frisch renoviert und restauriert ist, sehr sehenswert ist und eine der ältesten Kirchen hier im Landkreis ist, lädt ein bis 17 Uhr zur offenen Kirche. Die Marienkirche beginnt mit einer Andacht um 10 Uhr und ist bis 12 Uhr geöffnet. In der Schlosskapelle und in der Martinskapelle finden keine Andachten statt.
0: Das war ein Veranstaltungshinweis von Volker Klettke, Kirchmeister der Saalfelder Johanneskirche, für die Hörer von Radio SRB.

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1: Ja, also ich weiß jetzt nicht, ob man es so gut gehört hat, aber ich bin hier im Meininghof beim Seniorennachmittag am 5.9. und es herrscht schon ganz, ganz gute Stimmung und zwar gute Laune. Und wir hoffen mal, es bleibt so für den Rest des Nachmittags, denn unsere Programmpunkte sind noch relativ voll und uns erlebt noch ein sehr, sehr tolles Programm. Nach Kaffee, Kuchen und Musik standen noch einige Dankesworte auf dem Programm. Zusätzlich wurden bisherige Erfolge und Projekte vorgestellt, sowie ein Ausblick auf die geplanten Vorhaben im kommenden Jahr gegeben. Für Stimmung sorgte anschließend das Folklore-Ensemble Thüringen, bevor die Gäste selbst das Tanzbein schwingen durften. Es war auch ein kleines Jubiläum zum Zelebrieren. Der Seniorennachmittag findet nämlich inzwischen zum 30. Mal statt. Wie die Idee dazu entstand, habe ich Alexandra Kraul gefragt.
2: Wir haben 1995 in Saalfeld das Seniorenbüro des Landkreises gegründet, zusammen mit einer Mitarbeiterin der Volkssolidarität. Ich war bei der AWO angestellt und wir haben uns gedacht, sachliche Arbeit ist gut, aber es muss auch ein bisschen gefeiert werden, die Menschen zusammenführen. Und da haben wir gleich im ersten Jahr einen Seniorennachmittag organisiert und der hat Tradition bis heute. Zweimal ist es wegen Corona ausgefallen. Danach hat es wieder ein Weilchen gedauert, ehe sich der Saal wieder richtig gefüllt hat. Aber der heutige Tag hat bewiesen, durchhalten ist immer gut.
1: Es stellt sich natürlich auch die Frage, was dieses Angebot so besonders macht und was hinter dem Konzept steckt. Darüber habe ich mit Herrn Rosberg gesprochen.
3: Die Intention ist, dass ältere Menschen, die dieses Land aufgebaut haben, im höheren Lebensalter auch nochmal Abwechslung haben, Spaß. Und das Programm ist so gestaltet, dass also Erinnerungen aus der Kindheit, aus der Jugend nochmal aufgefrischt werden und ja, es ein angenehmer Tag wird.
1: Und Sie haben ja schon erwähnt, dass Sie jetzt schon jahrelang diesen Seniorennachmittag mitorganisieren. Wollen Sie das für die nächsten Jahre auch weiterführen oder übergeben Sie das dann quasi Ihren Namen?
3: Ich bin noch Mitglied im Seniorenbeirat und werde auch in der Richtung, so wie es nur gesundheitlich möglich ist, weitermachen.
1: Durch mein Gespräch mit Herrn Rosberg konnte ich schon raushören, dass er auf jeden Fall vorhat, sich aktiv zu beteiligen. Ob jedoch durch die neue Amtszeit schon spürbare Veränderungen merkbar sind, habe ich Cornelia Mörsch, den neuen Vorstand, und Herrn Dr. Kania nochmal befragt.
4: Also die neuen Voraussetzungen, die mit dem Amt gekommen sind, sind definitiv Digitalisierung und weitere Beteiligung der älteren Bürger in dem Gesamtprozess, in Verwaltung und Struktur. Und es braucht einfach Vertretungen für Menschen, die keine Möglichkeit haben, sich aktiv zu beteiligen. Deswegen mache ich das einfach, weil es mir Spaß macht, anderen zu helfen, meine Hilfen anzubieten. Eine gute Möglichkeit ist, gerade die älteren Menschen noch mit zu beteiligen.
5: Naja, der Seniorenbeirat der Stadt Saalfeld besteht ja schon relativ lange und das ist sozusagen ein Gremium, was die Interessen der Seniorinnen und Senioren hier in Saalfeld vertritt. Und der vorherige Seniorenbeirat, insbesondere der Vorsitzende, waren seit vielen, vielen Jahren aktiv. Es gab da schon einen gewissen personellen Wechsel. Es haben also ganz viele Mitglieder nicht wieder kandidiert und man kann sagen, dass jetzt einige wieder jüngere Mitglieder nachgerutscht sind. Wir haben dort schon mehrfach zusammengesessen, haben über die künftige Ausrichtung gesprochen und ich glaube, dass es uns wieder gelingen wird, dass wir wirklich gut und vertrauensvoll im Sinne der Seniorinnen und Senioren zusammenarbeiten. Das ist mein Wunsch und ich glaube, der ist im Seniorenbeirat genauso da.
1: Vor Ort bekommt man eigentlich schon mit, wie groß diese Veranstaltung ist. Doch wieso genau die Veranstaltung für die Stadt Saalfeld oder möglicherweise auch für einen selbst so von Bedeutung ist, konnten Sie mir erklären.
4: Also für die Stadt Saalfeld ist es wichtig, glaube ich, zu gucken, dass ihre Seniorinnen und Senioren auch gehört werden. Es geht um Gemeinschaft, es geht auch darum, dass man, egal wie alt man ist, Lebensfreude haben kann und dass es immer wichtig ist, Erfahrungen von Jung und Alt gegenseitig auszutauschen, einfach mal zu hören, wie geht es den Jungen jetzt gerade, beziehungsweise was haben die Alten für Erfahrungen mitzubringen. Und das ist wichtig, im Gespräch zu bleiben.
5: Die Stadt unterstützt das seit vielen Jahren. Ich glaube, das ist wichtig, dass es solche Veranstaltungen gibt, denn Einsamkeit im Alter ist ja durchaus ein großes Thema, auch hier in unserer Region. Schön finde ich auch, dass die medizinische Fachschule sich seit einigen Jahren bereit erklärt hat, hier mitzuhelfen und die Bewirtung zu übernehmen. Das zeigt auch, wie das Jung und Alt sich gut ergänzen können. Und insofern ist das für Saalfeld und auch für mich persönlich immer eine wichtige Veranstaltung, die im Kalender immer rot angestrichen ist und wo der Bürgermeister eigentlich immer dabei ist.
1: Da ich mit Dr. Kania bereits raushören konnte, dass die MEFA schon seit sehr vielen Jahren ein wichtiger Teil des Seniorennachmittags ist, habe ich einmal mit ihnen gesprochen.
6: Ich denke mal, die alten Leute freuen sich einfach, dass mal wieder irgendwas los ist. Und ja, einfach, wenn es ein bisschen gemischt ist, wenn die Bedienung jung ist und so, dann passt es für mich einfach schöner zusammen. Und ja, man hört mal wieder andere Geschichten und ja, man lernt einfach was dazu nochmal.
1: Wer könnte besser über den Seniorennachmittag sprechen als die Gäste selbst? Ich habe mich umgehört und die Seniorinnen und Senioren nach ihren Eindrücken gefragt.
7: Und wie gefällt Ihnen so die Veranstaltung bis jetzt?
8: Schön. Hell begeistert.
9: Es war wunderschön. Man kann es nicht anders sagen.
10: Es macht gute Laune und er hält uns jung. Wir sind ja auch sehr ein Seniorennachmittag und ja.
7: Und können Sie jetzt schon mal so grob sagen, was Ihr Highlight war heute?
8: Ja, die Folkloregruppe, also einzigartig.
7: Und würden Sie sagen, nächstes Jahr kommen Sie auf jeden Fall wieder hierher?
8: Wenn, so Gott will, wenn wir gesund bleiben, auf alle Fälle. Ne?
1: Also für mich ist die Zeit beim Seniorennachmittag heute leider vorbei, aber vielleicht kann ich in ein paar Jahren nochmal als Gast selber wiederkommen. Denn so wie alle anderen es empfunden haben, war es ein richtig, richtig schöner Tag, Highlight für viele. Und es ist auch einfach mal wichtig, dass die Senioren wieder untereinander kommen oder einfach mal wieder aus der Vereinsamung im Alter rauskommen. Also ich sag danke und das war Pauline Schröppel und Sie hören SRB.

Und jetzt Kevins Filmtipp im SRB. Es ist Zeit für einen neuen Filmtipp. Heute stelle ich euch einen Film vor, der zwischen den vielen Veröffentlichungen eher unscheinbar wirkt. Schaut man jedoch genauer hin, entdeckt man einen Streifen, der deutlich mehr zu bieten hat, als man zunächst vermuten würde. Die Rede ist von Lenski. Der Film ist ab 16 Jahren freigegeben und bringt eine Laufzeit von 115 Minuten mit. Diese vergeht insgesamt angenehm und ohne größere Längen. Ich bin froh, diesen Film in meiner Sammlung zu haben. Lenski nimmt sich die Zeit, seine Geschichte in ruhigem Tempo zu erzählen, und genau das macht ihn über weite Strecken sehenswert. In der Hauptrolle überzeugt Harvey Keitel als Meyer Lenski. Auch Sam Worthington liefert eine starke schauspielerische Leistung ab und konnte mich in seiner Rolle durchaus überzeugen. Natürlich ist auch dieser Film nicht frei von Schwächen. Vor allem die Handlung hätte an einigen Stellen noch etwas weiter ausgebaut werden können. Trotzdem vergebe ich für Lenski solide 7 von 10 Punkten. Weitere Informationen zu unseren Sendungen findet ihr wie immer auf unserer Internetseite srb.fm. Vielen Dank fürs Zuhören und bis zum nächsten Mal. Ich bin Radiomacher Kevin Pache, das war der heutige Filmtipp. Auf Wiederhören, tschüss und macht's gut.

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1: Das Mandolinorchester Rudolstadt lädt am Samstag, dem 26. September um 15 Uhr zu einem außergewöhnlichen Festkonzert ein. Denn dann treffen Saitenklänge auf Balkgeflüster. Als Kulisse für dieses musikalische Highlight dient die gläserne Porzellanmanufaktur in Rudolstadt-Volkstedt. Wo sonst feinstes weißes Gold entsteht, verschmelzen an diesem Nachmittag filigrane Zupfmusik und dynamische Balkklänge zu einem besonderen Gesamtkunstwerk. Das Konzert steht im Zeichen eines ganz besonderen Meilensteins, denn das Mandolinorchester Rudolstadt blickt auf stolze 107 Jahre Orchestergeschichte zurück. Seit mehr als einem Jahrhundert prägt das Ensemble die Thüringer Kulturlandschaft und beweist eindrucksvoll, wie lebendig und wandelbar die Zupfmusiktradition bis heute geblieben ist. Unter der feinfühligen musikalischen Leitung von Jana Witte rückt das Orchester das vom Deutschen Musikrat erkorene Instrument des Jahres 2026 in den Mittelpunkt des Programms. Das Akkordeon. Die Dirigentin hat ein Programm zusammengestellt, das die faszinierende Vielseitigkeit und die tiefe Klangverwandtschaft zwischen Zupf- und Balkinstrumenten zelebriert und die traditionellen Grenzen der Orchestermusik aufbricht. Das unbestrittene Herzstück des Konzertnachmittags ist die Aufführung des Werkes Basta Voda des renommierten Komponisten Peter Hoch. Für die Interpretation dieses anspruchsvollen Werkes konnte das Orchester einen herausragenden Gastmusiker gewinnen. Der Berliner Akkordeonist Joel Groll wird als Solist des Nachmittags zu hören sein und die Konzertbesucher mit seinem virtuosen Spiel am Akkordeon begeistern. Neben der Würdigung des Akkordeons präsentiert das Orchester ein hochkarätiges und stilistisch vielfältiges Programm, das die gesamte Klangpalette eines modernen Zupforchesters abbildet. Zur Aufführung gelang unter anderem die ausdrucksstarke Triologie Opus 26 von Michael Tröster sowie das virtuose und feinsinnige Capriccio für Zupforchester von Hans Gahl. Komplettiert wird die musikalische Reise durch das zeitgenössische Werk Ronde 814 von Ralph Paulsen Bahnsen. Diese Kompositionen versprechen ein Wechselspiel aus dynamischer Prägnanz und schwelgenden Melodien, das die besondere Akustik der Manufaktur voll ausschöpft. Das Mandolinorchester Rudolstadt verspricht ein Konzerterlebnis, das sowohl Liebhaber klassischer Zupfmusik als auch Entdecker neuer Klangwelten begeistern wird. Einlass ist 30 Minuten vor Konzertbeginn. Die Eintrittskarten sind im Vorverkauf in der Sonnenapotheke Rudolstadt, der Schiller-Apotheke Rudolstadt, in der Porzellanmanufaktur Volkstedt als auch in der Apotheke in der Südstadtgalerie Saalfeld oder telefonisch unter 03672 427889 erhältlich. Das war eine Pressemitteilung von Daniel Mortsch. Am Mikrofon für Sie Karin Berger, Radio SRB.

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1: So, ich bin wieder mal im Luthers Pub bei dem Jens Luther. Hallo Jens.
2: Hallo Lilo, grüß
1: dich. Wir haben uns lange nicht gesehen. Ja. Was gibt's Neues bei dir, beziehungsweise was ist geblieben?
2: Ja, nach der Sommerpause haben wir wieder gestartet und wir haben bis Ende des Jahres wieder volles Haus an Veranstaltungen, wie Freitag, Sonnabends, jeden Freitag und Sonnabend bis zum Jahresende haben wir Live-Musik. Unser beliebtes Kneipenquiz gibt's nach wie vor. Da bitte sich an mich wenden, weil es gibt bestimmte Registrierungsmodus, weil ich kann den Ansturm nicht abdecken. Weiterhin auch beliebt nach wie vor der Kneipen-Skat im Luthers Pub. Und natürlich haben wir auch ein paar kleinische Neuigkeiten. Zum Beispiel wird jetzt diesen Monat immer am letzten Donnerstag im Monat gibt es jetzt einen Kneipenchor.
1: Und da braucht ihr natürlich Leute, die sich dafür interessieren, egal welches Alter hast du gesagt, ja. Die können sich dann bei dir melden.
2: Ja, die können sich hier im Luthers Pub melden, wie gesagt, letzter Donnerstag im Monat. Es gibt schon Interessenten, wir haben auch eine Chorleiterin, aber Kneipenchor soll ganz ungezwungen sein. Es bestimmt die Leute, die mitmachen, was gesungen wird. Also es gibt hier kein Repertoire, das kommt immer aus den Leuten, die Spaß am Singen haben.
1: Und es müssen auch keine Menschen sein, die jetzt vorgebildet sind mit Musik. Also es können Laien sein, ne?
2: Das ist wirklich ein reiner Laienchor. Es kommt hier nicht auf Professionalität an, sondern eigentlich, unser Motto ist immer, Kneipe muss Spaß machen. Und unser Motto auch vom Luthers Pub ist ja, hier treffen sich Freunde. Und das verbindet sich natürlich. Ne? Und Musik verbindet immer.
1: Und wer sich jetzt interessiert, an dem Chor teilzunehmen, wo können die sich melden?
2: Sie melden sich direkt an Luthers Pub, entweder als E-Mail. Mhm. Ne? Und da treten wir dann in Kommunikation.
1: Und die Veranstaltungen sind auf deiner Internetseite. Vielleicht kannst du noch mal sagen, wo die zu finden sind.
2: Ja, die Veranstaltung findet man auf www.lutherspub.de und dann geht man auf den Reiter Veranstaltungen und dann sieht man alle Veranstaltungen, auch schon die 2027 ist, sind dann schon dort aufgelistet.
1: Es ist auf alle Fälle immer viel los bei dir.
2: Ja, das ist auch deswegen, weil Kneipe soll Spaß machen, die Leute sollen sich finden, die sollen sich miteinander reden und ganz einfach, wenn man redet, gibt es keinen Streit.
1: Also dann Dankeschön und bitte. Wir sehen uns bei der einen oder anderen Veranstaltung und toi toi toi für den Chor.
3: Vor Ort in Luthers Pub und im Gespräch mit Jens Luther war Lilo Franke für Sie, Radio SRB.

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1: Mein heutiger Studiogast ist Claudia Ortloff. Hallo.
2: Hallo.
1: Welchen Beruf üben Sie aus?
2: Ich arbeite als Psychologin in der orthopädischen Reha-Klinik hier in der Region und befinde mich noch in der Ausbildung zur Psychotherapeutin mit tiefen psychologischer Ausrichtung.
1: Ein spannendes Thema und ich denke, da haben wir so 1, 2, 3, 4 viele Fragen zu beantworten, die sich mir stellen. Und in diesem Sinne würde ich sagen, fangen wir doch gleich mal an. Was hat Sie denn überhaupt bewogen, diese Ausbildung zu machen?
2: Tatsächlich auch der Gedanke, den viele Psychologen haben, zu helfen. Das ist so ein ganz großes Thema, um Leuten auf ihrem Weg zu helfen, etwas zu verändern. Dass es auch anders sein kann, denn viele Menschen, die zu mir kommen, haben natürlich Probleme, befinden sich auch in Lebenskrisen oder eben haben psychische Erkrankungen. Und da begleite ich gerne ein Stück, soweit ich das eben kann und so, wie es auch vom Rahmen her geht. Ne, es ist immer nur so ein Zeitabschnitt, den ich die Leute dann sehen kann und bei mir habe.
1: Ich bin vielleicht nicht die Einzige, die denkt, na, jeder, der in diese Richtung geht, hat auch selbst so ein bisschen ein Problem. Stimmt das bei Ihnen auch?
2: Natürlich habe ich auch so die eine oder andere Erfahrung auf meinem Lebensweg gemacht, ja. Und mir fällt da eine Situation aus dem Studium ein, als ich in einer Vorlesung saß bei einem Professor und der zu uns sagte, naja, Sie wissen ja auch alle, warum Sie hier sitzen.
1: Ja, und da hat es natürlich bei Ihnen gerattert. Sie haben überlegt.
2: Ja, ich wusste da schon so einiges, ja. Also ich war mir dessen schon auch bewusst und ich finde, es ist auch gar nicht so verkehrt, wenn man selbst Erfahrung gemacht hat. Ne? Und auch in der Ausbildung, die ich mache, muss ich auch in Therapie, um sozusagen mich selber auch besser kennenzulernen, um dann auch gut unterstützen zu können.
1: Wie einfach ist es heute, mit jemandem ins Gespräch zu kommen, ihn zu öffnen, dass er Vertrauen zu Ihnen hat?
2: Das kommt.
1: Gibt's da so ein Hebel, wo Sie sagen, das klappt dann immer, wenn ich den ansetze?
2: Das ist tatsächlich sehr individuell, weil Menschen sehr individuell sind. Und was ganz gut, also was ich so mache, ist, den Menschen Raum zu geben. Ihm das Gefühl zu vermitteln, du kannst hier sein, so wie du bist und ich bewerte dich nicht.
1: Ich habe ja auch hier, ob per Telefon oder im Studio, meine Studiogäste, habe ich ja immer so den Kick, den kennst du überhaupt nicht. Wie schaffst du da so ein Vertrauensverhältnis? Zu ihm. Haben Sie da so ein, zwei Tipps für mich auch, wie ich das vielleicht noch besser meistern könnte?
2: Ja, also man muss ja erstmal so ein bisschen ins Gespräch kommen. Und ich habe manchmal auch Gespräche, wo es um wirklich sensible Themen geht, die ich in meiner klinischen Tätigkeit, weil ich nicht so viel Zeit habe mit dem Patienten, ich sag mal, schnell abklopfen muss. Ne? Und dann hilft es erstmal, über einfache Dinge zu sprechen. Sind Sie gut hergekommen? Fühlen Sie sich hier wohl? Wo kommen Sie denn her? Wie leben Sie denn? Also erstmal so ein bisschen Smalltalk, würde ich jetzt so sagen, um ins Gespräch zu kommen. Und dann merkt man das schon, dass die Menschen sich dann entspannen und erstmal so ein bisschen erzählen. Und dann kann man das Gespräch aufbauen und zu den Themen hinkommen, wo man am Ende hin möchte.
1: Ich finde es ganz schlimm, wenn sich mir gegenüber jemand hinsetzt, mit verschränkten Armen, ja. Möglichst noch die Beine ganz merkwürdig ineinander schraubt, sage ich sozusagen, und dann versucht er ganz locker zu sein oder dass derjenige Kaugummi kaut, einfach im Gespräch.
2: Ja.
1: So, wie gehe ich damit um dieses Knäuel ein bisschen zu öffnen und auch den Menschen demzufolge ein bisschen aufzumachen?
2: Ja, was Sie beschreiben, sind ja Unsicherheitsgesten, würde ich es jetzt mal so benennen. Also verschränkte Arme kann natürlich auch Ablehnung sein. Das muss man dann so gucken, in welchem Kontext das ist, um was es so geht. Ihre eigene Körperhaltung, das, was Sie ausstrahlen. Wenn Sie eine offene Körperhaltung haben, wenn Sie entspannt sind, kann sich das übertragen auf das Gegenüber. Mhm. Ne? Also was Sie auch mitbringen. Da könnten Sie sozusagen ohne Worte schon ein bisschen was steuern. Auf einer Gesichtsausdruck lächeln, bejahen, Zuspruch geben, sodass der Gegenüber sich willkommen fühlt.
1: Was mir aufgefallen ist an mir selbst, ich sage sehr oft, ja, ja, heute begrüße ich, ja, heute freue ich mich, dass derjenige am Telefon oder mir gegenüber sitzt. Was drückt das aus?
2: Naja, das können Sie am besten wahrscheinlich beantworten, wenn Sie in sich reinspüren und sich für sich das selber prüfen. Es kann natürlich ganz einfach so ein Lückenfüller sein, so eine, wie jemand M sagt oder viel und sagt oder aber sagt. Also es kann für sie auch irgendeine Unsicherheit überbrücken, ne, ja, wo sie sich dran langhangeln, sozusagen unbewusst. Mhm. Ne, das sind ja unbewusste Prozesse. Oder vielleicht freuen sie sich auch einfach auf den Menschen, mit dem sie sprechen und das bejahen.
1: Das ist meistens so, muss ich sagen. Also ich lade mir selten Gäste ein, mit denen ich nicht klarkomme. Ja. Dann kommen wir natürlich gleich zu dem ersten Thema, was mich brennend interessiert. Stimmt das nun, dass man in wenigen Sekunden den Gegenüber mag oder eine Ablehnung zeigt? Oder auch diese Ablehnung, wenn sie vorhanden ist, überspielt? Und inwieweit kann sich das Bild dann noch korrigieren? Welche Erfahrungen haben Sie diesbezüglich gemacht? So auch persönlich, nicht unbedingt jetzt aus Ihrer Arbeitssicht heraus.
2: Also persönlich ist ein erster Eindruck, also wenn ich jetzt mal so von mir ausgehe, ist da schon was dran. Ne? Also ich würde den jetzt nicht immer negieren, sondern ich würde da schon auch mal hinspüren, was habe ich denn für einen ersten Eindruck? Was hat mir die Person vermittelt? Ne? Also es läuft ja ganz viel unbewusst ab und der erste Eindruck ist ja sozusagen, ohne dass meine Gedanken damit hineinfuschen, wenn ich es mal so sage. Ja. Ne? Es ist einfach auch ein Gefühlseindruck, was ich von demjenigen habe, vermittelt der mir was Angenehmes oder er was Unangenehmes. Mhm. Und das kann man ja für sich auch dann ein bisschen überprüfen, so im Nachhinein auch. Und manchmal ist es auch so, dass uns Menschen begegnen, die uns unbewusst an jemanden erinnern. Das kann jemand sein, den wir mögen oder den wir nicht mögen, mit dem wir gute Erfahrungen gemacht haben oder weniger gute Erfahrungen gemacht haben. Und so sortiert unser Gehirn auch dann ein. Wir müssen sozusagen kategorisieren. Das ist ein ganz normaler Ablauf, den unser Gehirn macht im Alltag. Sonst würden wir mit den vielen Einflüssen überhaupt nicht klarkommen. Also wir müssen ein Stück weit in Schubladen denken.
1: Und das sortieren wir so über Stimme, Geste, Lächeln, Mimik.
2: Genau. Ja. Also ich denke, es geht ganz, ganz viel über die Körperhaltung und über die Mimik auch. Das ist ja das, was ich als erstes wahrnehme. Stimme ist auch ganz wichtig, vermittelt uns ganz viel, denn nicht nur die Worte, sondern Stimmlage, Tonfluss. Ne? Jemand, der aggressiv, ich sag mal so, der viel Aggression in sich hat, redet anders wie jemand, der tiefenentspannt ist. Mhm. Und das nehmen wir natürlich wahr, immer auch geprägt, ich nenne es mal, von unserer Brille.
1: Ja, wir machen hier einfach mal einen Cut und ich freue mich, wenn Sie wiederkommen.
2: Sehr gerne.
0: Das waren Claudia und Karin für Radio SRB.

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2: Huch! Ah! Es ist wieder soweit. Der bundesweite Warntag findet am Donnerstag, den 10. September um 11 Uhr statt. An dem Tag werden sämtliche Warnmittel deutschlandweit erprobt, unter anderem Smartphones, Sirenen, Rundfunksender und weitere. Er ist laut BBK wichtig, damit zum einen ein Belastungstest der Warninfrastruktur durchgeführt werden kann und zum anderen, damit Wissen über das Thema Warnung an die Bevölkerung vermittelt wird. Zusätzlich beteiligt sich der Landkreis Saalfeld-Rudolstadt auch wieder am Warntag. Der Großteil der Sirenen im Landkreis wird mit den Signalen getestet:
3: Warnung der Bevölkerung
2: und
3: Entwarnung.
2: Die Warnung wird dazu eine Minute lang auf- und abschwellen. Die Handlungsempfehlung an die Bürgerinnen und Bürger lautet, Familienangehörige und Nachbarn über den Probealarm zu informieren und bloß nicht erschrecken. Das war der Beitrag zum Bundeswarntag. Ich heiße Jonah Selch und Sie hören Radio SRB.

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1: Ich begrüße am Telefon Sebastian Kranich. Hallo.
2: Hallo.
1: Sie sind seit 2018 Direktor der Evangelischen Akademie in Thüringen. Auch Sie waren mit Joe Winter befreundet und sind auch heute noch Glied der kirchlichen Gruppe Gewaltlos Leben, oder?
2: Ja, ich bin hier ausgetreten.
1: Wann und in welchem Zusammenhang haben Sie denn Joe Winter kennengelernt? Können Sie sich daran noch erinnern?
2: Ja, ich bin ja kein Thüringer. Ich bin ja gebürtiger Dresdner und ich habe ihn 1988 bei einer Rüstzeit der Thüringer Schülerarbeit in Wustrow auf dem DAS kennengelernt. Ich komme ja selber aus dem Pfarrhaus und habe das irgendwie mitbekommen, dass da eine Rüstzeit ist und das Thema hat mich interessiert. Und für einen schmalen Taler an die Ostsee fahren war natürlich auch attraktiv. Ich hatte gerade mein Abi gemacht, hatte vorher eine Karte von ihm gekriegt und das war alles ganz spannend, aber ich kannte ihn natürlich überhaupt nicht und das war für mich neu und habe ihn da in 88 kennengelernt.
1: Nun, welche Charaktereigenschaften bzw. prägende Charaktereigenschaft war denn Bindeglied Ihrer Freundschaft, die sich daraus entwickelt hat?
2: Na, das Spannende für mich war, ich kam ja aus Dresden und hatte so mit kirchlicher Opposition einiges schon zu tun. Das ging mir um den 13. Februar und die Kreuzkirche, weil ich in Dresden noch im Kreuzchor war. Ich habe auch Schwerter zu Flugscharen mit 13,5 Jahren getragen, aber in Joe Winter trat mir auf einmal jemand entgegen, der so richtig Kern der Opposition gewesen ist, also der in einer Deutlichkeit und Klarheit und unverstellt agiert hat, wo andere mehr taktiert haben und vorsichtiger waren. Und das hat mich natürlich als jungen Mann oder Jugendlichen, ich bin da gerade 19 geworden, sehr fasziniert. Als Jugendlicher kann man sich natürlich unglaublich abarbeiten an so jemanden und wiederum wachsen. Und auch die ganze Diskussion, geht man überhaupt zur Armee oder nicht und Totalverweigerung oder Bausoldat. Und dann schreibt er den schönen Satz, keiner geht für dich in den Kahn, aber auch nicht zur Asche. Das heißt also, du musst entscheiden, welches Risiko du gehst. Es geht für dich keiner in den Knast, für dich geht auch keiner zur Armee.
1: Hielt denn Ihr Kontakt bis 2006, bis zu seinem Tod an?
2: Unbedingt, der Kontakt hielt an. Der war ja kantig, man hatte auch unsere Missverständnisse und Auseinandersetzungen. Aber das werden viele, viele, die ihn kennen, auch beschreiben, weil er hat mit seiner Meinung nie hinterm Berg gehalten. Und da muss man dann entgegenhalten. Aber der hielt an. Und ich habe ja dann tatsächlich noch ein Buch gemacht über meine Bausoldatenzeit. Ich war dann in Merseburg Bausoldaten, hatte vorher Kontakte mit dem Briefwechsel und habe ihm das auch noch gewidmet, dieses Bausoldatenbuch 2006. Und die Widmung hat er noch mitbekommen. Das war toll. Und wir haben dann noch verabredet, dass wir beim nächsten Unterschreibertreffen dann eine Lesung machen und dann ist er gestorben. Aber er hat das noch gewusst, dass dieses Buch da ist und dass ihm das gewidmet ist. Und da war er auch ganz gerührt. Und insofern hielt der Kontakt ja bis 2006 an.
1: Nun hat ja ein Artikel im Spiegel gestanden, in der Ausgabe Nummer 8, 2000. Die Landeskirche Thüringen bestraft einen schon zu DDR-Zeiten missliebigen Pfarrer. Aber die Gemeinde steht jedoch hinter ihrem Geistlichen, von Almut Hilscher veröffentlicht. Was wissen Sie denn über diese Sache? Und kam es denn je zur Veröffentlichung der Fakten, die Joe bei seinen Recherchen herausgefunden hat?
2: Das weiß ich am Ende nicht. Also ich habe das quasi als Gruppenmitglied mitbekommen und das war eine große Aufregung und wir haben uns natürlich mit ihm solidarisiert in der Zeit. Aber ich habe weder Einblicke in die Akten jeweils gehabt. Ich kenne auch die Frau, die damals die Anschuldigung gegen ihn erhoben hat. Aber am Ende kann ich echt sagen, das Verfahren, das war ja auch, ich sag mal vorsichtig, das war alles ganz schön schräg. Auch das Ergebnis war schräg, was danach rauskam. Aber ich habe eben keine Internat. Also da war ich auch nicht nah genug dran. Das kann ich ja wirklich nicht sagen.
1: Nun habe ich hier mir ein Zitat von Richard von Weizsäcker rausgesucht. Wir lernen aus der Geschichte nicht, was wir tun sollen. Aber wir können aus ihr lernen, was wir bedenken müssen.
2: Ich würde sogar sagen, manchmal lernt man auch, was man tun muss. Na, ich sag mal, an einem Punkt hat sich die Welt gedreht. Das ist, sage ich mal, der radikale Pazifismus der 80er Jahre. Da setzen ja einige mittlerweile Fragezeichen auch an der Gruppe dran. Aber was ein konsequentes Eintreten gegen Rechtsradikalismus angeht, da sind wir im Grunde, was da in den 90er Jahren, Springerstiefeljahre, die Übergriffe, Attacken in Solingen, wo sich die Gruppe und die auch so eingesetzt haben, das setzt sich einfach fort. Und da kann man sagen, da wissen wir heute auch, was wir zu tun haben, nämlich rechtsradikalen Strömungen zu wehren und die AfD nicht an die Macht kommen zu lassen. Also an dem Punkt ist es nicht viel anders als in den 90er Jahren, als was damals schon Thema war.
1: Ja, ich möchte eigentlich nur noch mal darauf zurückkommen, also dass da auch Mitarbeiter der Stasi die Kirche unterwandert haben und dass das auch nicht offengelegt wird.
2: Ich kann das ganz klar sagen, in unserer Generation, die wir damals Jugendliche oder junge Erwachsene waren in der friedlichen Revolution selber, die wir damals alle um die 20 gewesen sind und jetzt halt Mitte 50 und drüber sind, wir gehen damit sehr offen um und wir legen das offen dar. In den 90er Jahren, da sind Archive geschlossen worden, man kam an die Sachen nicht ran, es wurde erschwert, darüber zu forschen, und jetzt in meiner Alterskohorte sind das ja oft die damals junge Männer und Frauen waren, die damals ja selber als Jugendliche in diesen Gruppen gewesen sind, und die haben ein hohes Interesse dran, das offen zu legen und haben da auch keine Beißhemmungen. Und diese Generation, die versucht hat, den Deckel drauf zu machen, die ist nicht mehr in Verantwortung.
1: Sie haben ja unter anderem auch mitgearbeitet an dem biografisch-bibliografischen Kirchenlexikon. Sind Sie der Autor von Joe Winters Eintrag?
2: Ja, ich habe den Artikel für ihn geschrieben oder zu ihm geschrieben, kurz nach seinem Tod.
1: Wer hat darauf Zugriff?
2: Jeder kann sich anmelden. Da muss man nur eben eine Gebühr bezahlen, weil das eben hinter eine Paywall ist. Die Universitäten und Forschungseinrichtungen, die haben meistens einen freien Zugriff. Und ansonsten kostet das irgendwie eine Gebühr. Das gibt es auch Druckfassungen, da muss man halt in die Bibliothek gehen und den Artikel dann halt lesen.
1: Dann bedanke ich mich, Herr Kranich, dass Sie sich mit mir an Joe Winter erinnert haben. Das Gespräch führte Karin Berger, Radio SRB.

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1: Wir laden Sie herzlich ein, zum Tag des offenen Denkmals auch unsere Kirchen zu besuchen. Es geht los in der Johanneskirche in Saalfeld um 10 Uhr mit dem Gottesdienst. Mit dabei sein wird unser Landesbischof Friedrich Kramer. Wir haben anschließend nach diesem Gottesdienst bis 16.30 Uhr die offene Kirche. Von 11 bis 16 Uhr gibt es einen geführten Rundgang über den Dachboden und zum Türmerstübchen. 18 Uhr nochmal die herzliche Einladung zur Chormusik mit Cantoris Juvenis hier aus Saalfeld. Sehr hörenswerte Männerchormusik. In der Nikolauskapelle in Köditz findet um 10 Uhr auch eine musikalische Andacht statt und bis 11 Uhr wird die Kirche geöffnet sein. Die Gertrudeskirche in Graba beginnt um 10 Uhr mit einer Andacht und ist dann geöffnet bis 17 Uhr. Es wird auch ein Kirchencafé geben. Des Weiteren findet 11 bis 17 Uhr eine Ausstellung mit Bildern aus dem Gemeindeleben statt und um 15.30 Uhr gibt es in der Gertrudeskirche eine Kirchenführung vom Keller bis zum Dachboden mit Herrn Robin Wagner. Um 17 Uhr gibt es einen musikalisch-geistlichen Abendsegen. Die Friedenskirche in Aue am Berg lädt ein um 10 Uhr zu einer Andacht und diese Kirche, diese kleine Kapelle, die frisch renoviert und restauriert ist, sehr sehenswert ist und eine der ältesten Kirchen hier im Landkreis ist, lädt ein bis 17 Uhr zur offenen Kirche. Die Marienkirche beginnt mit einer Andacht um 10 Uhr und ist bis 12 Uhr geöffnet. In der Schlosskapelle und in der Martinskapelle finden keine Andachten statt.
0: Das war ein Veranstaltungshinweis von Volker Klettke, Kirchmeister der Saalfelder Johanneskirche, für die Hörer von Radio SRB.

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1: Ja, also ich weiß jetzt nicht, ob man es so gut gehört hat, aber ich bin hier im Meiningerhof beim Seniorennachmittag am 5.9. und es herrscht schon ganz, ganz gute Stimmung und zwar gute Laune. Und wir hoffen mal, es bleibt so für den Rest des Nachmittags, denn unsere Programmpunkte sind noch relativ voll und uns erlebt noch ein sehr, sehr tolles Programm. Nach Kaffee, Kuchen und Musik standen noch einige Dankesworte auf dem Programm. Zusätzlich wurden bisherige Erfolge und Projekte vorgestellt, sowie ein Ausblick auf die geplanten Vorhaben im kommenden Jahr gegeben. Für Stimmung sorgte anschließend das Folklore-Ensemble Thüringen, bevor die Gäste selbst das Tanzbein schwingen durften. Es war auch ein kleines Jubiläum zum Zelebrieren. Der Seniorennachmittag findet nämlich inzwischen zum 30. Mal statt. Wie die Idee dazu entstand, habe ich Alexandra Kraul gefragt.
2: Wir haben 1995 in Saalfeld das Seniorenbüro des Landkreises gegründet, zusammen mit einer Mitarbeiterin der Volkssolidarität. Ich war bei der AWO angestellt und wir haben uns gedacht, sachliche Arbeit ist gut, aber es muss auch ein bisschen gefeiert werden, die Menschen zusammenführen. Und da haben wir gleich im ersten Jahr einen Seniorennachmittag organisiert und der hat Tradition bis heute. Zweimal ist es wegen Corona ausgefallen. Danach hat es wieder ein Weilchen gedauert, ehe sich der Saal wieder richtig gefüllt hat. Aber der heutige Tag hat bewiesen, durchhalten ist immer gut.
1: Es stellt sich natürlich auch die Frage, was dieses Angebot so besonders macht und was hinter dem Konzept steckt. Darüber habe ich mit Herrn Rosberg gesprochen.
3: Die Intention ist, dass ältere Menschen, die dieses Land abgebaut haben, im höheren Lebensalter auch nochmal Abwechslung haben, Spaß. Und das Programm ist so gestaltet, dass also Erinnerungen aus der Kindheit, aus der Jugend nochmal aufgefrischt werden und ja, es ein angenehmer Tag wird.
1: Und Sie haben ja schon erwähnt, dass Sie jetzt schon jahrelang diesen Seniorennachmittag mitorganisieren. Wollen Sie das für die nächsten Jahre auch weiterführen oder übergeben Sie das dann quasi Ihren Namen?
3: Ich bin noch Mitglied im Seniorenbeirat und werde auch in der Richtung, so wie es nur gesundheitlich möglich ist, weitermachen.
1: Durch mein Gespräch mit Herrn Rosberg konnte ich schon raushören, dass er auf jeden Fall vorhat, sich aktiv zu beteiligen. Ob jedoch durch die neue Amtszeit schon spürbare Veränderungen merkbar sind, habe ich Cornelia Mörsch, den neuen Vorstand, und Herrn Dr. Kania nochmal befragt.
4: Also die neuen Voraussetzungen, die mit dem Amt gekommen sind, sind definitiv Digitalisierung und weitere Beteiligung der älteren Bürger in dem Gesamtprozess, in Verwaltung und Struktur. Und es braucht einfach Vertretungen für Menschen, die keine Möglichkeit haben, sich aktiv zu beteiligen. Deswegen mache ich das einfach, weil es mir Spaß macht, anderen zu helfen, meine Hilfen anzubieten. Eine gute Möglichkeit ist, gerade die älteren Menschen noch mit zu beteiligen.
5: Naja, der Seniorenbeirat der Stadt Saalfeld besteht ja schon relativ lange und das ist sozusagen ein Gremium, was die Interessen der Seniorinnen und Senioren hier in Saalfeld vertritt. Und der vorherige Seniorenbeirat, insbesondere der Vorsitzende, waren seit vielen, vielen Jahren aktiv. Es gab da schon einen gewissen personellen Wechsel. Es haben also ganz viele Mitglieder nicht wieder kandidiert und man kann sagen, dass jetzt einige wieder jüngere Mitglieder nachgerutscht sind. Wir haben dort schon mehrfach zusammengesessen, haben über die künftige Ausrichtung gesprochen und ich glaube, dass es uns wieder gelingen wird, dass wir wirklich gut und vertrauensvoll im Sinne der Seniorinnen und Senioren zusammenarbeiten. Das ist mein Wunsch und ich glaube, der ist im Seniorenbeirat genauso da.
1: Vor Ort bekommt man eigentlich schon mit, wie groß diese Veranstaltung ist. Doch wieso genau die Veranstaltung für die Stadt Saalfeld oder möglicherweise auch für einen selbst so von Bedeutung ist, konnten Sie mir erklären.
4: Also für die Stadt Saalfeld ist es wichtig, glaube ich, zu gucken, dass ihre Seniorinnen und Senioren auch gehört werden. Es geht um Gemeinschaft, es geht auch darum, dass man, egal wie alt man ist, Lebensfreude haben kann und dass es immer wichtig ist, Erfahrungen von Jung und Alt gegenseitig auszutauschen, einfach mal zu hören, wie geht es den Jungen jetzt gerade, beziehungsweise was haben die Alten für Erfahrungen mitzubringen. Und das ist wichtig, im Gespräch zu bleiben.
5: Die Stadt unterstützt das seit vielen Jahren. Ich glaube, das ist wichtig, dass es solche Veranstaltungen gibt, denn Einsamkeit im Alter ist ja durchaus ein großes Thema, auch hier in unserer Region. Schön finde ich auch, dass die medizinische Fachschule sich seit einigen Jahren bereit erklärt hat, hier mitzuhelfen und die Bewirtung zu übernehmen. Das zeigt auch, wie das Jung und Alt sich gut ergänzen können. Und insofern ist das für Saalfeld und auch für mich persönlich immer eine wichtige Veranstaltung, die im Kalender immer rot angestrichen ist und wo der Bürgermeister eigentlich immer dabei ist.
1: Da ich mit Dr. Kania bereits raushören konnte, dass die MEFA schon seit sehr vielen Jahren ein wichtiger Teil des Seniorennachmittags ist, habe ich einmal mit ihnen gesprochen.
6: Ich denke mal, die alten Leute freuen sich einfach, dass mal wieder irgendwas los ist. Und ja, einfach, wenn es ein bisschen gemischt ist, wenn die Bedienung jung ist und so, dann passt es für mich einfach schöner zusammen. Und ja, man hört mal wieder andere Geschichten und ja, man lernt einfach was dazu nochmal.
1: Wer könnte besser über den Seniorennachmittag sprechen als die Gäste selbst? Ich habe mich umgehört und die Seniorinnen und Senioren nach ihren Eindrücken gefragt.
7: Und wie gefällt Ihnen so die Veranstaltung bis jetzt?
8: Schön. Hell begeistert.
9: Es war wunderschön. Man kann es nicht anders sagen.
10: Es macht gute Laune und er hält uns jung. Wir sind ja auch sehr ein Seniorennachmittag und ja.
7: Und können Sie jetzt schon mal so grob sagen, was Ihr Highlight war heute?
8: Ja, die Folkloregruppe, also einzigartig.
7: Und würden Sie sagen, nächstes Jahr kommen Sie auf jeden Fall wieder hierher?
8: Wenn, so Gott will, wenn wir gesund bleiben, auf alle Fälle. Ne?
1: Also für mich ist die Zeit beim Seniorennachmittag heute leider vorbei. Aber vielleicht kann ich in ein paar Jahren nochmal als Gast selber wiederkommen. Denn so wie alle anderen es empfunden haben, war es ein richtig, richtig schöner Tag. Highlight für viele. Und es ist auch einfach mal wichtig, dass die Senioren wieder untereinander kommen. Oder einfach mal wieder aus der Vereinsamung im Alter rauskommen. Also ich sag danke und das war Pauline Schröppel und Sie hören SRB.

jetzt Kevins Filmtipp im SRB. Es ist Zeit für einen neuen Filmtipp. Heute stelle ich euch einen Film vor, der zwischen den vielen Veröffentlichungen eher unscheinbar wirkt. Schaut man jedoch genauer hin, entdeckt man einen Streifen, der deutlich mehr zu bieten hat, als man zunächst vermuten würde. Die Rede ist von Lenski. Der Film ist ab 16 Jahren freigegeben und bringt eine Laufzeit von 115 Minuten mit. Diese vergeht insgesamt angenehm und ohne größere Längen. Ich bin froh, diesen Film in meiner Sammlung zu haben. Lenski nimmt sich die Zeit, seine Geschichte in ruhigem Tempo zu erzählen, und genau das macht ihn über weite Strecken sehenswert. In der Hauptrolle überzeugt Harvey Keitel als Meyer Lenski. Auch Sam Worthington liefert eine starke schauspielerische Leistung ab und konnte mich in seiner Rolle durchaus überzeugen. Natürlich ist auch dieser Film nicht frei von Schwächen. Vor allem die Handlung hätte an einigen Stellen noch etwas weiter ausgebaut werden können. Trotzdem vergebe ich für Lenski solide 7 von 10 Punkten. Weitere Informationen zu unseren Sendungen findet ihr wie immer auf unserer Internetseite srb.fm. Vielen Dank fürs Zuhören und bis zum nächsten Mal. Ich bin Radiomacher Kevin Pache, das war der heutige Filmtipp. Auf Wiederhören, tschüss und macht's gut.

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1: Das Mandolinorchester Rudolstadt lädt am Samstag, dem 26. September um 15 Uhr zu einem außergewöhnlichen Festkonzert ein. Denn dann treffen Saitenklänge auf Balkgeflüster. Als Kulisse für dieses musikalische Highlight dient die gläserne Porzellanmanufaktur in Rudolstadt-Volkstedt. Wo sonst feinstes weißes Gold entsteht, verschmelzen an diesem Nachmittag filigrane Zupfmusik und dynamische Balkklänge zu einem besonderen Gesamtkunstwerk. Das Konzert steht im Zeichen eines ganz besonderen Meilensteins, denn das Mandolinorchester Rudolstadt blickt auf stolze 107 Jahre Orchestergeschichte zurück. Seit mehr als einem Jahrhundert prägt das Ensemble die Thüringer Kulturlandschaft und beweist eindrucksvoll, wie lebendig und wandelbar die Zupfmusiktradition bis heute geblieben ist. Unter der feinfühligen musikalischen Leitung von Jana Witte rückt das Orchester das vom Deutschen Musikrat erkorene Instrument des Jahres 2026 in den Mittelpunkt des Programms, das Akkordeon. Die Dirigentin hat ein Programm zusammengestellt, das die faszinierende Vielseitigkeit und die tiefe Klangverwandtschaft zwischen Zupf- und Balkinstrumenten zelebriert und die traditionellen Grenzen der Orchestermusik aufbricht. Das unbestrittene Herzstück des Konzertnachmittags ist die Aufführung des Werkes Basta Voda des renommierten Komponisten Peter Hoch. Für die Interpretation dieses anspruchsvollen Werkes konnte das Orchester einen herausragenden Gastmusiker gewinnen. Der Berliner Akkordeonist Joel Groll wird als Solist des Nachmittags zu hören sein und die Konzertbesucher mit seinem virtuosen Spiel am Akkordeon begeistern. Neben der Würdigung des Akkordeons präsentiert das Orchester ein hochkarätiges und stilistisch vielfältiges Programm, das die gesamte Klangpalette eines modernen Zupforchesters abbildet. Zur Aufführung gelang unter anderem die ausdrucksstarke Triologie Opus 26 von Michael Tröster sowie das virtuose und feinsinnige Capriccio für Zupforchester von Hans Gall. Komplettiert wird die musikalische Reise durch das zeitgenössische Werk Ronde 814 von Ralph Paulsen-Bahnsen. Diese Kompositionen versprechen ein Wechselspiel aus dynamischer Prägnanz und schwelgenden Melodien, das die besondere Akustik der Manufaktur voll ausschöpft. Das Mandolinorchester Rudolstadt verspricht ein Konzerterlebnis, das sowohl Liebhaber klassischer Zupfmusik als auch Entdecker neuer Klangwelten begeistern wird. Einlass ist 30 Minuten vor Konzertbeginn. Die Eintrittskarten sind im Vorverkauf in der Sonnenapotheke Rudolstadt, der Schiller-Apotheke Rudolstadt, in der Porzellanmanufaktur Volkstedt als auch in der Apotheke in der Südstadtgalerie Saalfeld oder telefonisch unter 03672 427889 erhältlich. Das war eine Pressemitteilung von Daniel Mortsch. Am Mikrofon für Sie Karin Berger, Radio SRB.

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1: So, ich bin wieder mal im Luthers Pub bei dem Jens Luther. Hallo Jens.
2: Hallo Lilo, grüß dich.
1: Wir haben uns lange nicht gesehen. Ja. Was gibt's Neues bei dir, beziehungsweise was ist geblieben?
2: Ja, nach der Sommerpause haben wir wieder gestartet und wir haben bis Ende des Jahres wieder volles Haus an Veranstaltungen, wie Freitag, Sonnabends, jeden Freitag und Sonnabend bis zum Jahresende haben wir Live-Musik. Unser beliebtes Kneipenquiz gibt's nach wie vor. Da bitte sich an mich wenden, weil es gibt bestimmte Registrierungsmodus, weil ich kann den Ansturm nicht abdecken. Weiterhin auch beliebt nach wie vor der Kneipen-Skat im Luthers Pub. Und natürlich haben wir auch ein paar kleinische Neuigkeiten. Zum Beispiel wird jetzt diesen Monat immer am letzten Donnerstag im Monat gibt es jetzt einen Kneipenchor.
1: Und da braucht ihr natürlich Leute, die sich dafür interessieren, egal welches Alter hast du gesagt, ja. Die können sich dann bei dir melden.
2: Ja, die können sich hier im Luthers Pub melden, wie gesagt, letzter Donnerstag im Monat. Es gibt schon Interessenten, wir haben auch eine Chorleiterin, aber Kneipenchor soll ganz ungezwungen sein. Es bestimmt die Leute, die mitmachen, was gesungen wird. Also es gibt hier kein Repertoire, das kommt immer aus den Leuten, die Spaß am Singen haben.
1: Und es müssen auch keine Menschen sein, die jetzt vorgebildet sind mit Musik. Also es können Laien sein, ne?
2: Das ist wirklich ein reiner Laienchor. Es kommt hier nicht auf Professionalität an, sondern eigentlich unser Motto ist immer, Kneipe muss Spaß machen. Und unser Motto auch vom Luthers Pub ist ja, hier treffen sich Freunde. Und das verbindet sich natürlich. Ne? Und Musik verbindet immer.
1: Und wer sich jetzt interessiert, an dem Chor teilzunehmen, wo können die sich melden?
2: Sie melden sich direkt an Luthers Pub, entweder als E-Mail. Mhm. Ne? Und da treten wir dann in Kommunikation.
1: Und die Veranstaltungen sind auf deiner Internetseite. Vielleicht kannst du noch mal sagen, wo die zu finden sind.
2: Ja, die Veranstaltung findet man auf www.lutherspub.de und dann geht man auf den Reiter Veranstaltungen und dann sieht man alle Veranstaltungen, auch schon die 2027 ist, sind dann schon dort aufgelistet.
1: Ist auf alle Fälle immer viel los bei dir.
2: Ja, das ist auch deswegen, weil Kneipe soll Spaß machen, die Leute sollen sich finden, die sollen sich miteinander reden und ganz einfach, wenn man redet, gibt es keinen Streit.
1: Also dann Dankeschön und bitte. Wir sehen uns bei der einen oder anderen Veranstaltung und toi toi toi für den Chor.
3: Vor Ort in Luthers Pub und im Gespräch mit Jens Luther war Lilo Franke für Sie, Radio SRB.

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1: Mein heutiger Studiogast ist Claudia Ortloff. Hallo.
2: Hallo.
1: Welchen Beruf üben Sie aus?
2: Ich arbeite als Psychologin in der orthopädischen Reha-Klinik hier in der Region und befinde mich noch in der Ausbildung zur Psychotherapeutin mit tiefen psychologischer Ausrichtung.
1: Ein spannendes Thema und ich denke, da haben wir so 1, 2, 3, 4 viele Fragen zu beantworten, die sich mir stellen. Und in diesem Sinne würde ich sagen, fangen wir doch gleich mal an. Was hat Sie denn überhaupt bewogen, diese Ausbildung zu machen?
2: Tatsächlich auch der Gedanke, den viele Psychologen haben, zu helfen. Das ist so ein ganz großes Thema, um Leuten auf ihrem Weg zu helfen, etwas zu verändern. Dass es auch anders sein kann, denn viele Menschen, die zu mir kommen, haben natürlich Probleme, befinden sich auch in Lebenskrisen oder eben haben psychische Erkrankungen. Und da begleite ich gerne ein Stück, soweit ich das eben kann und so, wie es auch vom Rahmen her geht. Ne? Es ist immer nur so ein Zeitabschnitt, den ich die Leute dann sehen kann und bei mir habe.
1: Ich bin vielleicht nicht die Einzige, die denkt, na, jeder, der in diese Richtung geht, hat auch selbst so ein bisschen ein Problem. Stimmt das bei Ihnen auch?
2: Natürlich habe ich auch so die eine oder andere Erfahrung auf meinem Lebensweg gemacht, ja. Und mir fällt da eine Situation aus dem Studium ein, als ich in der Vorlesung saß bei einem Professor und der zu uns sagte, naja, Sie wissen ja auch alle, warum Sie hier sitzen.
1: Ja, und da hat es natürlich bei Ihnen gerattert. Sie haben überlegt.
2: Ja, ich wusste da schon so einiges, ja. Also ich war mir dessen schon auch bewusst und ich finde, es ist auch gar nicht so verkehrt, wenn man selbst Erfahrung gemacht hat. Ne? Und auch in der Ausbildung, die ich mache, muss ich auch in Therapie, um sozusagen mich selber auch besser kennenzulernen, um dann auch gut unterstützen zu können.
1: Wie einfach ist es heute, mit jemandem ins Gespräch zu kommen, ihn zu öffnen, dass er Vertrauen zu Ihnen hat? Gibt es da so einen Hebel, wo Sie sagen, das klappt dann immer, wenn ich den ansetze?
2: Das ist tatsächlich sehr individuell, weil Menschen sehr individuell sind. Mhm. Und was ganz gut, also was ich so mache, ist, den Menschen Raum zu geben. Ihm das Gefühl zu vermitteln, du kannst hier sein, so wie du bist und ich bewerte dich nicht.
1: Ich habe ja auch hier, ob per Telefon oder im Studio, meine Studiogäste, habe ich ja immer so den Kick, den kennst du überhaupt nicht. Wie schaffst du da so ein Vertrauensverhältnis zu ihm? Haben Sie da so ein, zwei Tipps für mich auch, wie ich das vielleicht noch besser meistern könnte?
2: Ja, also man muss ja erstmal so ein bisschen ins Gespräch kommen. Und ich habe manchmal auch Gespräche, wo es um wirklich sensible Themen gibt, die ich in meiner klinischen Tätigkeit, weil ich nicht so viel Zeit habe mit dem Patienten, ich sag mal schnell abklopfen muss. Ne? Und dann hilft es erstmal, über einfache Dinge zu sprechen. Sind Sie gut hergekommen? Fühlen Sie sich hier wohl? Wo kommen Sie denn her? Wie leben Sie denn? Also erstmal so ein bisschen Smalltalk, würde ich jetzt so sagen, um ins Gespräch zu kommen. Und dann merkt man das schon, dass die Menschen sich dann entspannen und erstmal so ein bisschen erzählen. Und dann kann man das Gespräch aufbauen und zu den Themen hinkommen, wo man am Ende hin möchte.
1: Ich finde es ganz schlimm, wenn sich mir gegenüber jemand hinsetzt mit verschränkten Armen, ja, möglichst noch die Beine ganz, ja, merkwürdig ineinander schraubt, sage ich sozusagen, und dann versucht er ganz locker zu sein oder dass derjenige Kaugummi kaut, einfach im Gespräch.
2: Ja.
1: So, wie gehe ich damit um dieses Knäuel ein bisschen zu öffnen und auch den Menschen demzufolge ein bisschen aufzumachen?
2: Ja, was Sie beschreiben, sind ja Unsicherheitsgesten, würde ich es jetzt mal so benennen. Also verschränkte Arme kann natürlich auch Ablehnung sein. Das muss man dann so gucken, in welchem Kontext das ist, um was es so geht. Ihre eigene Körperhaltung, das, was Sie ausstrahlen. Wenn Sie eine offene Körperhaltung haben, wenn Sie entspannt sind, kann sich das übertragen auf das Gegenüber. Mhm. Also was Sie auch mitbringen. Da könnten Sie sozusagen ohne Worte schon ein bisschen was steuern. Auf einer Gesichtsausdruck lächeln, bejahen, Zuspruch geben, sodass der Gegenüber sich willkommen fühlt.
1: Was mir aufgefallen ist an mir selbst, ich sage sehr oft, ja, ja, heute begrüße ich, ja, heute freue ich mich, dass derjenige am Telefon oder mir gegenüber sitzt. Was drückt das aus?
2: Naja, das können Sie am besten wahrscheinlich beantworten, wenn Sie in sich reinspüren und sich für sich das selber prüfen. Es kann natürlich ganz einfach so ein Lückenfüller sein, so eine, wie jemand M sagt oder viel und sagt oder aber sagt. Also es kann für sie auch irgendeine Unsicherheit überbrücken, ne, wo sie sich dran langhangeln, sozusagen unbewusst. Das sind ja unbewusste Prozesse. Oder vielleicht freuen sie sich auch einfach auf den Menschen, mit dem sie sprechen und das bejahen.
1: Das ist meistens so, muss ich sagen. Also ich lade mir selten Gäste ein, mit denen ich nicht klarkomme. Ja. Dann kommen wir natürlich gleich zu dem ersten Thema, was mich brennend interessiert. Stimmt das nun, dass man in wenigen Sekunden den Gegenüber mag oder eine Ablehnung zeigt? Oder auch diese Ablehnung, wenn sie vorhanden ist, überspielt? Und inwieweit kann sich das Bild dann noch korrigieren? Welche Erfahrungen haben Sie diesbezüglich gemacht? So auch persönlich, nicht unbedingt jetzt aus Ihrer Arbeitssicht heraus.
2: Also persönlich ist ein erster Eindruck, also wenn ich jetzt mal so von mir ausgehe, ist da schon was dran. Ne? Also ich würde den jetzt nicht immer negieren, sondern ich würde da schon auch mal hinspüren, was habe ich denn für einen ersten Eindruck? Was hat mir die Person vermittelt? Ne? Also es läuft ja ganz viel unbewusst ab und der erste Eindruck ist ja sozusagen, ohne dass meine Gedanken damit hineinfuschen, wenn ich es mal so sage. Ja. Ne? Es ist einfach auch ein Gefühlseindruck, was ich von demjenigen habe, vermittelt der mir was Angenehmes oder er was Unangenehmes. Und das kann man ja für sich auch dann ein bisschen überprüfen, so im Nachhinein auch. Und manchmal ist es auch so, dass uns Menschen begegnen, die uns unbewusst an jemanden erinnern. Das kann jemand sein, den wir mögen oder den wir nicht mögen, mit dem wir gute Erfahrungen gemacht haben oder weniger gute Erfahrungen gemacht haben. Und so sortiert unser Gehirn auch dann ein. Wir müssen sozusagen kategorisieren. Das ist ein ganz normaler Ablauf, den unser Gehirn macht im Alltag. Sonst würden wir mit den vielen Einflüssen überhaupt nicht klarkommen. Also wir müssen ein Stück weit in Schubladen denken.
1: Und das sortieren wir so über Stimme, Geste, Lächeln, Mimik.
2: Genau. Ja. Also ich denke, es geht ganz, ganz viel über die Körperhaltung und über die Mimik auch. Das ist ja das, was ich als erstes wahrnehme. Stimme ist auch ganz wichtig, vermittelt uns ganz viel, denn nicht nur die Worte, sondern Stimmlage, Tonfluss. Ne? Jemand, der aggressiv, ich sag mal so, der viel Aggression in sich hat, redet anders wie jemand, der tiefenentspannt ist. Und das nehmen wir natürlich wahr, immer auch geprägt, ich nenne es mal, von unserer Brille.
1: Ja, wir machen hier einfach mal einen Cut und ich freue mich, wenn Sie wiederkommen.
2: Sehr gerne.
0: Das waren Claudia und Karin für Radio SRB.

0: sprechen, das ist gleich um 12. Es gibt heute leckeres Essen. Die Friedlinde ruft. Hallo.
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2: Für die Meldungen im Studio Michael Miem. Großbritannien will Berichten zufolge den Handel mit Waren aus illegalen israelischen Siedlungen im Westjordanland einschränken. Nach Angaben von Arbeitsminister McFadden soll damit unter anderem die Perspektive auf eine Zwei-Staaten-Lösung erhalten bleiben. Israels Polizeiminister forderte bereits eine Anerkennung des argentinischen Anspruchs auf die Falklandinseln, während der US-Botschafter in Israel der britischen Regierung Diskriminierung des jüdischen Volkes vorwarf. Bei einem außergewöhnlich kalten Winter könnte Deutschland bereits Anfang Februar ohne gespeicherte Gasreserven dastehen. Das geht aus einer Szenarienrechnung eines Branchenverbands hervor. Für einen milden oder durchschnittlichen Winter würden die Vorräte den Berechnungen zufolge ausreichen. Bei Temperaturen wie im besonders kalten Winter 2010 könnten die Speicher dagegen vollständig geleert werden. Ein besseres Angebot an öffentlicher Kinderbetreuung kann die berufliche Entwicklung von Müttern langfristig verbessern. Das zeigt eine Untersuchung des Nürnberger Instituts für Arbeitsmarkt- und Berufsforschung. Demnach arbeiten Frauen nach der Geburt ihrer Kinder häufiger und erzielen dadurch auch höhere Einkommen, wenn Betreuungsplätze für unter Dreijährige stärker ausgebaut sind. Bei Angriffen der Houthi auf Ziele in Saudi-Arabien sind nach Angaben des von Riad geführten Militärbündnisses 73 Menschen verletzt worden. Unter den Betroffenen seien auch Frauen und Kinder. Getroffen wurden demnach zivile und wirtschaftliche Einrichtungen in mehreren Städten im Süden des Landes. Die saudisch geführte Koalition sprach von einer gefährlichen Eskalation und kündigte weitere Maßnahmen gegen die Bedrohung aus dem Jemen an. Erneuerbare Energien haben ihren Anteil an der deutschen Stromerzeugung im ersten Halbjahr weiter erhöht. Windkraft, Solarenergie und Biogas kamen zusammen auf fast 60% der ins Netz eingespeisten Strommenge. Insgesamt wurden damit über 136 Milliarden Kilowattstunden aus erneuerbaren Quellen eingespeist. 6,5% mehr als im Vorjahreszeitraum. Gleichzeitig legten aber auch die fossilen Energieträger leicht zu.

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1: Huch! Ah! Es ist's wieder soweit. Der bundesweite Warntag findet am Donnerstag, den 10. September um 11 Uhr statt. An dem Tag werden sämtliche Warnmittel deutschlandweit erprobt, unter anderem Smartphones, Sirenen, Rundfunksender und weitere. Er ist laut BBK wichtig, damit zum einen ein Belastungstest der Warninfrastruktur durchgeführt werden kann und zum anderen, damit Wissen über das Thema Warnung an die Bevölkerung vermittelt wird. Zusätzlich beteiligt sich der Landkreis Saalfeld-Rudolstadt auch wieder am Warntag. Der Großteil der Sirenen im Landkreis wird mit den Signalen getestet:
2: Warnung der Bevölkerung
1: und
2: Entwarnung.
1: Die Warnung wird dazu eine Minute lang auf- und abschwellen. Die Handlungsempfehlung an die Bürgerinnen und Bürger lautet, Familienangehörige und Nachbarn über den Probealarm zu informieren und bloß nicht erschrecken. Das war der Beitrag zum Bundeswarntag. Ich heiße Jonah Selch und Sie hören Radio SRB.

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1: Die Zeitungen befassen sich weiter mit den Folgen der Landtagswahl in Sachsen-Anhalt. Im Vordergrund steht aber das schlechte Abschneiden Deutschlands in der neuen PISA-Bildungsstudie. Dazu schreibt die Frankfurter Rundschau. Ginge Deutschland in die Schule, wäre es versetzungsgefährdet. 25 Jahre nach dem ersten PISA-Schock sind Schülerinnen und Schüler schlechter als damals und die Bildungsungerechtigkeit noch größer. Noch blamabler wird es, wenn man berücksichtigt, dass hierzulande überdurchschnittlich viel Geld pro Kopf für unterdurchschnittliche Leistungen ausgegeben wird. Die desaströsen Resultate der PISA-Studie müssen für alle Beteiligten also ein Weckruf sein. Das ist nicht nur im Sinne des Nachwuchses. In Zeiten des Fachkräftemangels können wir es uns schlicht nicht leisten, einige zurückzulassen. Der Reutlinger Generalanzeiger kommentiert: Die Kompetenzen in Mathematik, Naturwissenschaften und beim Lesen unter den getesteten 15-Jährigen treibt einem die Sorgenfalten ins Gesicht. Rund jeder Dritte verfehlt das Mindestniveau. Die Studie gibt klare Hinweise darauf, wo die Probleme liegen. In kaum einem anderen OECD-Staat geht die Bildungsschere so stark auseinander wie bei uns. Es ist zwar richtig, dass wir in den letzten 15 Jahren zwei große Zuwanderungswellen zu bewältigen hatten, die viel von unseren Schulen abverlangt haben und dies immer noch tun. Doch die Trennlinie in Deutschland in Sachen Schulerfolg verläuft nicht zwischen Jugendlichen mit und ohne Zuwanderungsgeschichte, sondern zwischen Jugendlichen aus sozial privilegierten und sozial benachteiligten Familien. Genau hier muss angesetzt werden, fordert der Reutlinger Generalanzeiger. Die Rheinische Post aus Düsseldorf weist darauf hin, was nun zu tun sei. Die Rezepte gegen den Negativtrend sind bekannt. Schon früh in Kita und Grundschule mit der Sprachförderung beginnen, Schulen mit besonderen Problemen gezielt unterstützen, bei der Qualität des Unterrichts auf Daten setzen anstatt auf Bauchgefühl und nicht zuletzt Einwanderung als Chance begreifen anstatt als Problem. Das alles braucht Zeit und Ressourcen. Doch es ist jede Anstrengung wert, denn es geht um die Zukunft der jungen Menschen und damit der gesamten Gesellschaft. Die Stuttgarter Zeitung hat folgende Meinung. Das desaströse Ergebnis der jüngsten PISA-Studie passt wie die Faust aufs Auge zum katastrophalen Ausgang der Landtagswahl in Sachsen-Anhalt. Damit ist nicht in erster Linie gemeint, dass Dummheit in den Faschismus führt. Das auch. Das eigentliche Problem liegt jedoch darin, dass Legitimationsverluste der Demokratie eintreten, wenn deren Funktionalität eingeschränkt ist. Anders formuliert, wenn sie als politisches System versagt. Die neue Osnabrücker Zeitung warnt davor, wegen des Wahlsiegs der AfD die von der Bundesregierung geplanten Reformen zu stoppen. Dass schmerzhafte Reformen selten populär sind, ist wenig verwunderlich. Darum werden sie ja so selten in Angriff genommen. Aber das eigentliche Motiv von Schwarz und Rot, die Sozialsysteme in einer alternden Gesellschaft auch für künftige Generationen bezahlbar zu halten, die Arbeitskosten zu stabilisieren und damit die Wettbewerbsfähigkeit zu stärken, ist komplett aus der Wahrnehmung verschwunden. Hängen geblieben ist allein der Vorwurf der AfD, Merz und Klingbeil regierten gegen den Willen der Bevölkerung. Aber den Reformkurs aufgeben, das wäre eine Kapitulation vor den Populisten und vor der viel zu negativen Stimmung im Land. Die Koalition steht vor entscheidenden Wochen. Sie hat jetzt womöglich die vorerst allerletzte Chance, das Land aus der Mitte heraus zukunftsfest zu machen. Gibt die Notz zu bedenken. Ähnlich sieht es die Badische Zeitung aus Freiburg. Union und SPD wirken ratlos, wie sie der rechten Partei etwas entgegensetzen können. Doch sich von vereinbarten und zum Teil überfälligen Reformen zu verabschieden, ist nicht die Antwort. Die Reformpläne sind blanker Geldnot geschuldet und die ist nicht in der Wahlnacht verschwunden. Schwarz-Rot hat lange um diese Absprachen gerungen. Sie aus Panik und Hilflosigkeit in Frage zu stellen, macht Regieren unmöglich. Der Münchner Merkur hält das Konzept der Brandmauer zur AfD für gescheitert. Welche Schlüsse auch immer die tief gespaltene Republik aus der Wahl in Sachsen-Anhalt zieht, über eines sollte Einigkeit herzustellen sein. Die Bürger haben die Brandmauer in ihrer bisherigen Form abgewählt. Und zwar auf die harte Tour. Man konnte dem Kanzler die Erschütterung darüber ansehen. Sein Kurs eines strikten Kontaktverbots zur AfD ist gescheitert. Nur was folgt daraus? Sicher keine Koalition mit Putin-Freunden und Europahassern. Statt auf ein AfD-Verbot zu schielen, sollte man lieber nach Brüssel blicken. Dort hat CSU-Vize Weber rote Linien gegenüber den Rechtsradikalen gezogen, gemeinsame Abstimmungen aber nicht ausgeschlossen. Wohl auch in der Hoffnung, so die Moderaterin zu stärken. Will die AfD regieren, muss sie in der Demokratie genau jene Kompromisse schließen, die ihr übermütiger Sieger Ulrich Siegmund so gern verächtlich macht. Folgert der Münchner Merkur. Die Frankfurter Allgemeine Zeitung geht auf den Vorstoß von Nordrhein-Westfalens Ministerpräsident Wüst ein, eine Arbeitsgruppe zum verfassungsrechtlichen Umgang mit der AfD einzusetzen. Natürlich, die Partei muss beobachtet werden. Im Grunde von jedem, der sich um Rechtsstaat und Demokratie sorgt. Sie steht ja auch schon längst offiziell unter Beobachtung. Aber jetzt muss es doch darum gehen, mit dem Wahlergebnis einer erlaubten Partei umzugehen. Ganz nüchtern. Noch regiert die AfD nicht. Wenn sie regieren sollte, muss erst recht genau hingesehen werden. Und kann und muss bei gesetzlichen, gar grundgesetzlichen Verstößen reagiert werden. Das jetzige Winken mit der Keule Parteiverbot zeigt im Grunde nicht nur den Wählern der AfD, wir nehmen die Wahlen selbst nicht ernst. Oder nur dann, wenn wir selbst gewinnen. Keine gute Botschaft, meint die FAZ. Die Rheinpfalz aus Ludwigshafen schreibt dazu, Fakt ist, alle, die den demokratischen Rechtsstaat verteidigen wollen, stehen dem Siegeszug der AfD weitgehend ratlos gegenüber. Dem Siegeszug einer Partei, die unser politisches und gesellschaftliches System, seine Repräsentanten und Institutionen permanent verächtlich macht. Das alles ist nicht neu. Die bittere Lehre aus der Geschichte lautet, ohne ausreichend Demokraten ist eine Demokratie nicht lebensfähig. Da hilft auch keine Arbeitsgruppe. Die Süddeutsche Zeitung bemerkt, glaubt man Meinungsforschern, teilt nur eine Minderheit der Menschen, die die rechtsextreme AfD gewählt haben, ein eindeutig rechtsextremes Weltbild. Die Vergangenheit, in der sich deren Wähler zurücksehnen, dürfte in den allerwenigsten Fällen das Dritte Reich sein. Es bleibt verstörend, dass so viele Menschen in den Erfahrungen der deutschen Geschichte keinen Hinderungsgrund mehr sehen, für Rechtsextremisten zu stimmen. Mindestens so besorgniserregend ist allerdings der Blick auf die Gegenwart. Zum Markenkern der AfD, gerade in Sachsen-Anhalt, gehört die Verharmlosung einer gewalttätigen und militaristischen Diktatur. Viele Menschen haben die AfD nicht trotz, sondern auch wegen ihrer Sympathie für das Russland Wladimir Putins gewählt. Auch deshalb markiert diese Wahl eine Zäsur, stellt die Süddeutsche Zeitung fest. Die Volksstimme aus Magdeburg sorgt sich um das zukünftige Bild Sachsen-Anhalts in Europa. Es gibt in Sachsen-Anhalt durchaus Erfolgsgeschichten. Eine davon ist das Geflecht der Beziehungen quer durch Europa, sorgsam aufgebaut und gepflegt von diversen Landesregierungen. Über Nacht steht das mit einer AfD vor der Machtübernahme in der Staatskanzlei in Frage. Das Renommee Sachsen-Anhalts ist beschädigt. Plötzlich droht aus dem reizvollen mitteldeutschen Landstrich das hässliche Entlein unter den deutschen Bundesländern zu werden. Das kann auch wirtschaftlich zu einer schweren Hypothek werden. Und damit endet die Presseschau. Die Redaktion dieser Presseschau hatte Holger Rube, Sprecher war Jonathan Springer.

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1: Wir laden Sie herzlich ein, zum Tag des offenen Denkmals auch unsere Kirchen zu besuchen. Es geht los in der Johanneskirche in Saalfeld um 10 Uhr mit dem Gottesdienst. Mit dabei sein wird unser Landesbischof Friedrich Kramer. Wir haben anschließend nach diesem Gottesdienst bis 16.30 Uhr die offene Kirche. Von 11 bis 16 Uhr gibt es einen geführten Rundgang über den Dachboden und zum Türmerstübchen. 18 Uhr nochmal die herzliche Einladung zur Chormusik mit Cantoris Juvenis hier aus Saalfeld. Sehr hörenswerte Männerchormusik. In der Nikolauskapelle in Köditz findet um 10 Uhr auch eine musikalische Andacht statt und bis 11 Uhr wird die Kirche geöffnet sein. Die Gertrudeskirche in Graba beginnt um 10 Uhr mit einer Andacht und ist dann geöffnet bis 17 Uhr. Es wird auch ein Kirchencafé geben. Des Weiteren findet 11 bis 17 Uhr eine Ausstellung mit Bildern aus dem Gemeindeleben statt und um 15.30 Uhr gibt es in der Gertrudeskirche eine Kirchenführung vom Keller bis zum Dachboden mit Herrn Robin Wagner. Um 17 Uhr gibt es einen musikalisch-geistlichen Abendsegen. Die Friedenskirche in Aue am Berg lädt ein um 10 Uhr zu einer Andacht und diese Kirche, diese kleine Kapelle, die frisch renoviert und restauriert ist, sehr sehenswert ist und eine der ältesten Kirchen hier im Landkreis ist, lädt ein bis 17 Uhr zur offenen Kirche. Die Marienkirche beginnt mit einer Andacht um 10 Uhr und ist bis 12 Uhr geöffnet. In der Schlosskapelle und in der Martinskapelle finden keine Andachten statt.
0: Das war ein Veranstaltungshinweis von Volker Klettke, Kirchmeister der Saalfelder Johanneskirche, für die Hörer von Radio SRB.

0: aus Schwarza und es ist 13 Uhr.
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1: Ja, also ich weiß jetzt nicht, ob man es so gut gehört hat, aber ich bin hier im Meiningerhof beim Seniorennachmittag am 5.9. und es herrscht schon ganz, ganz gute Stimmung und zwar gute Laune. Und wir hoffen mal, es bleibt so für den Rest des Nachmittags, denn unsere Programmpunkte sind noch relativ voll und uns erlebt noch ein sehr, sehr tolles Programm. Nach Kaffee, Kuchen und Musik standen noch einige Dankesworte auf dem Programm. Zusätzlich wurden bisherige Erfolge und Projekte vorgestellt, sowie ein Ausblick auf die geplanten Vorhaben im kommenden Jahr gegeben. Für Stimmung sorgte anschließend das Folklore-Ensemble Thüringen, bevor die Gäste selbst das Tanzbein schwingen durften. Es war auch ein kleines Jubiläum zum Zelebrieren. Der Seniorennachmittag findet nämlich inzwischen zum 30. Mal statt. Wie die Idee dazu entstand, habe ich Alexandra Kraul gefragt.
2: Wir haben 1995 in Saalfeld das Seniorenbüro des Landkreises gegründet, zusammen mit einer Mitarbeiterin der Volkssolidarität. Ich war bei der AWO angestellt und wir haben uns gedacht, sachliche Arbeit ist gut, aber es muss auch ein bisschen gefeiert werden, die Menschen zusammenführen. Und da haben wir gleich im ersten Jahr einen Seniorennachmittag organisiert und der hat Tradition bis heute. Zweimal ist es wegen Corona ausgefallen. Danach hat es wieder ein Weilchen gedauert, ehe sich der Saal wieder richtig gefüllt hat. Aber der heutige Tag hat bewiesen, durchhalten ist immer gut.
1: Es stellt sich natürlich auch die Frage, was dieses Angebot so besonders macht und was hinter dem Konzept steckt. Darüber habe ich mit Herrn Rosberg gesprochen.
3: Die Intention ist, dass ältere Menschen, die dieses Land abgebaut haben, im höheren Lebensalter auch nochmal Abwechslung haben, Spaß. Und das Programm ist so gestaltet, dass also Erinnerungen aus der Kindheit, aus der Jugend nochmal aufgefrischt werden und ja, es ein angenehmer Tag wird.
1: Und Sie haben ja schon erwähnt, dass Sie jetzt schon jahrelang diesen Seniorennachmittag mitorganisieren. Wollen Sie das für die nächsten Jahre auch weiterführen oder übergeben Sie das dann quasi Ihren Namen?
3: Ich bin noch Mitglied im Seniorenbeirat und werde auch in der Ausstellung, so wie es nur gesundheitlich möglich ist, weitermachen.
1: Durch mein Gespräch mit Herrn Rosberg konnte ich schon raushören, dass er auf jeden Fall vorhat, sich aktiv zu beteiligen. Ob jedoch durch die neue Amtszeit schon spürbare Veränderungen merkbar sind, habe ich Cornelia Mörsch, den neuen Vorstand, und Herrn Dr. Kania nochmal befragt.
4: Also die neuen Voraussetzungen, die mit dem Amt gekommen sind, sind definitiv Digitalisierung und weitere Beteiligung der älteren Bürger in dem Gesamtprozess, in Verwaltung und Struktur. Und es braucht einfach Vertretungen für Menschen, die keine Möglichkeit haben, sich aktiv zu beteiligen. Deswegen mache ich das einfach, weil es mir Spaß macht, anderen zu helfen, meine Hilfen anzubieten. Eine gute Möglichkeit ist, gerade die älteren Menschen noch mit zu beteiligen.
5: Naja, der Seniorenbeirat der Stadt Saalfeld besteht ja schon relativ lange und das ist sozusagen ein Gremium, was die Interessen der Seniorinnen und Senioren hier in Saalfeld vertritt. Und der vorherige Seniorenbeirat, insbesondere der Vorsitzende, waren seit vielen, vielen Jahren aktiv. Es gab da schon einen gewissen personellen Wechsel. Es haben also ganz viele Mitglieder nicht wieder kandidiert und man kann sagen, dass jetzt einige wieder jüngere Mitglieder nachgerutscht sind. Wir haben dort schon mehrfach zusammengesessen, haben über die künftige Ausrichtung gesprochen und ich glaube, dass es uns wieder gelingen wird, dass wir wirklich gut und vertrauensvoll im Sinne der Seniorinnen und Senioren zusammenarbeiten. Das ist mein Wunsch und ich glaube, der ist im Seniorenbeirat genauso da.
1: Vor Ort bekommt man eigentlich schon mit, wie groß diese Veranstaltung ist. Doch wieso genau die Veranstaltung für die Stadt Saalfeld oder möglicherweise auch für einen selbst so von Bedeutung ist, konnten Sie mir erklären.
4: Also für die Stadt Saalfeld ist es wichtig, glaube ich, zu gucken, dass ihre Seniorinnen und Senioren auch gehört werden. Es geht um Gemeinschaft, es geht auch darum, dass man, egal wie alt man ist, Lebensfreude haben kann und dass es immer wichtig ist, Erfahrungen von Jung und Alt gegenseitig auszutauschen, einfach mal zu hören, wie geht es den Jungen jetzt gerade, beziehungsweise was haben die Alten für Erfahrungen mitzubringen. Und das ist wichtig, im Gespräch zu bleiben.
5: Die Stadt unterstützt das seit vielen Jahren. Ich glaube, das ist wichtig, dass es solche Veranstaltungen gibt, denn Einsamkeit im Alter ist ja durchaus ein großes Thema, auch hier in unserer Region. Schön finde ich auch, dass die medizinische Fachschule sich seit einigen Jahren bereit erklärt hat, hier mitzuhelfen und die Bewirtung zu übernehmen. Das zeigt auch, wie das Jung und Alt sich gut ergänzen können. Und insofern ist das für Saalfeld und auch für mich persönlich immer eine wichtige Veranstaltung, die im Kalender immer rot angestrichen ist und wo der Bürgermeister eigentlich immer dabei ist.
1: Da ich mit Dr. Kania bereits raushören konnte, dass die MEFA schon seit sehr vielen Jahren ein wichtiger Teil des Seniorennachmittags ist, habe ich einmal mit ihnen gesprochen.
6: Ich denke mal, die alten Leute freuen sich einfach, dass mal wieder irgendwas los ist. Und ja, einfach, wenn es ein bisschen gemischt ist, wenn die Bedienung jung ist und so, dann passt es für mich einfach schöner zusammen. Und ja, man hört mal wieder andere Geschichten und ja, man lernt einfach was dazu nochmal.
1: Wer könnte besser über den Seniorennachmittag sprechen als die Gäste selbst? Ich habe mich umgehört und die Seniorinnen und Senioren nach ihren Eindrücken gefragt.
7: Und wie gefällt Ihnen so die Veranstaltung bis jetzt?
8: Schön. Hell begeistert.
9: Es war wunderschön. Man kann es nicht anders sagen.
10: Es macht gute Laune und da hält uns jung. Wir sind ja auch ein Seniorennachmittag.
7: Und können Sie jetzt schon mal so grob sagen, was Ihr Highlight war heute?
8: Ja, die Folkloregruppe, also einzigartig.
7: Und würden Sie sagen, nächstes Jahr kommen Sie auf jeden Fall wieder hierher?
8: Wenn, so Gott will, wenn wir gesund bleiben, auf alle Fälle. Na?
1: Also für mich ist die Zeit beim Seniorennachmittag heute leider vorbei, aber vielleicht kann ich in ein paar Jahren nochmal als Gast selber wiederkommen. Denn so wie alle anderen es empfunden haben, war es ein richtig, richtig schöner Tag, Highlight für viele. Und es ist auch einfach mal wichtig, dass die Senioren wieder untereinander kommen oder einfach mal wieder aus der Vereinsamung im Alter rauskommen. Also ich sag danke und das war Pauline Schröppel und Sie hören SRB.

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Es ist Zeit für einen neuen Filmtipp. Heute stelle ich euch einen Film vor, der zwischen den vielen Veröffentlichungen eher unscheinbar wirkt. Schaut man jedoch genauer hin, entdeckt man einen Streifen, der deutlich mehr zu bieten hat, als man zunächst vermuten würde. Die Rede ist von Lenski. Der Film ist ab 16 Jahren freigegeben und bringt eine Laufzeit von 115 Minuten mit. Diese vergeht insgesamt angenehm und ohne größere Längen. Ich bin froh, diesen Film in meiner Sammlung zu haben. Lenski nimmt sich die Zeit, seine Geschichte in ruhigem Tempo zu erzählen, und genau das macht ihn über weite Strecken sehenswert. In der Hauptrolle überzeugt Harvey Keitel als Meyer Lenski. Auch Sam Worthington liefert eine starke schauspielerische Leistung ab und konnte mich in seiner Rolle durchaus überzeugen. Natürlich ist auch dieser Film nicht frei von Schwächen. Vor allem die Handlung hätte an einigen Stellen noch etwas weiter ausgebaut werden können. Trotzdem vergebe ich für Lenski solide 7 von 10 Punkten. 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Vielen Dank fürs Zuhören und bis zum nächsten Mal. Ich bin Radiomacher Kevin Pache, das war der heutige Filmtipp. Auf Wiederhören, tschüss und macht's gut!

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1: Das Mandolinorchester Rudolstadt lädt am Samstag, dem 26. September um 15 Uhr zu einem außergewöhnlichen Festkonzert ein. Denn dann treffen Saitenklänge auf Balkgeflüster. Als Kulisse für dieses musikalische Highlight dient die gläserne Porzellanmanufaktur in Rudolstadt-Volkstedt. Wo sonst feinstes weißes Gold entsteht, verschmelzen an diesem Nachmittag filigrane Zupfmusik und dynamische Balkklänge zu einem besonderen Gesamtkunstwerk. Das Konzert steht im Zeichen eines ganz besonderen Meilensteins, denn das Mandolinorchester Rudolstadt blickt auf stolze 107 Jahre Orchestergeschichte zurück. Seit mehr als einem Jahrhundert prägt das Ensemble die Thüringer Kulturlandschaft und beweist eindrucksvoll, wie lebendig und wandelbar die Zupfmusiktradition bis heute geblieben ist. Unter der feinfühligen musikalischen Leitung von Jana Witte rückt das Orchester das vom Deutschen Musikrat erkorene Instrument des Jahres 2026 in den Mittelpunkt des Programms, das Akkordeon. Die Dirigentin hat ein Programm zusammengestellt, das die faszinierende Vielseitigkeit und die tiefe Klangverwandtschaft zwischen Zupf- und Balkinstrumenten zelebriert und die traditionellen Grenzen der Orchestermusik aufbricht. Das unbestrittene Herzstück des Konzertnachmittags ist die Aufführung des Werkes Basta Voda des renommierten Komponisten Peter Hoch. Für die Interpretation dieses anspruchsvollen Werkes konnte das Orchester einen herausragenden Gastmusiker gewinnen. Der Berliner Akkordeonist Joel Groll wird als Solist des Nachmittags zu hören sein und die Konzertbesucher mit seinem virtuosen Spiel am Akkordeon begeistern. Neben der Würdigung des Akkordeons präsentiert das Orchester ein hochkarätiges und stilistisch vielfältiges Programm, das die gesamte Klangpalette eines modernen Zupforchesters abbildet. Zur Aufführung gelang unter anderem die ausdrucksstarke Trilogie Opus 26 von Michael Tröster sowie das virtuose und feinsinnige Capriccio für Zupforchester von Hans Gahl. Komplettiert wird die musikalische Reise durch das zeitgenössische Werk Ronde 814 von Ralf Paulsen-Bahnsen. Diese Kompositionen versprechen ein Wechselspiel aus dynamischer Prägnanz und schwelgenden Melodien, das die besondere Akustik der Manufaktur voll ausschöpft. Das Mandolinorchester Rudolstadt verspricht ein Konzerterlebnis, das sowohl Liebhaber klassischer Zupfmusik als auch Entdecker neuer Klangwelten begeistern wird. Einlass ist 30 Minuten vor Konzertbeginn. Die Eintrittskarten sind im Vorverkauf in der Sonnenapotheke Rudolstadt, der Schiller-Apotheke Rudolstadt, in der Porzellanmanufaktur Volkstedt als auch in der Apotheke in der Südstadtgalerie Saalfeld oder telefonisch unter 03672 427889 erhältlich. Das war eine Pressemitteilung von Daniel Mortsch. Am Mikrofon für Sie Karin Berger, Radio SRB.

0: Nachricht aus Bad Blankenburg und es ist 14 Uhr.
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1: So, ich bin wieder mal im Luthers Pub bei dem Jens Luther. Hallo Jens.
2: Hallo Lilo, grüß dich.
1: Wir haben uns lange nicht gesehen. Ja. Was gibt's Neues bei dir, beziehungsweise was ist geblieben?
2: Ja, nach der Sommerpause haben wir wieder gestartet und wir haben bis Ende des Jahres wieder volles Haus an Veranstaltungen, wie Freitag, Sonnabends, jeden Freitag und Sonnabend bis zum Jahresende haben wir Live-Musik. Unser beliebtes Kneipenquiz gibt's nach wie vor. Da bitte sich an mich wenden, weil es gibt bestimmte Registrierungsmodus, weil ich kann den Ansturm nicht abdecken. Weiterhin auch beliebt nach wie vor der Kneipen-Skat im Luthers Pub. Und natürlich haben wir auch ein paar kleine Neuigkeiten. Zum Beispiel wird jetzt diesen Monat immer am letzten Donnerstag im Monat gibt es jetzt einen Kneipenchor.
1: Und da braucht ihr natürlich Leute, die sich dafür interessieren, egal welches Alter hast du gesagt, ja. Die können sich dann bei dir melden.
2: Ja, die können sich hier im Luthers Pub melden, wie gesagt, letzter Donnerstag im Monat. Es gibt schon Interessenten, wir haben auch eine Chorleiterin, aber Kneipenchor soll ganz ungezwungen sein. Es bestimmt die Leute, die mitmachen, was gesungen wird. Also es gibt hier kein Repertoire, das kommt immer aus den Leuten, die Spaß am Singen haben.
1: Und es müssen auch keine Menschen sein, die jetzt vorgebildet sind mit Musik. Also es können Laien sein, ne?
2: Das ist wirklich ein reiner Laienchor. Mhm. Das kommt hier nicht auf Professionalität an, sondern eigentlich unser Motto ist immer, Kneipe muss Spaß machen. Und unser Motto auch vom Luthers Pub ist ja, hier treffen sich Freunde. Und das verbindet sich natürlich. Ne? Und Musik verbindet immer.
1: Und wer sich jetzt interessiert, an dem Chor teilzunehmen, wo können die sich melden?
2: Sie melden sich direkt an Luthers Pub, entweder als E-Mail. Mhm. Ne? Und da treten wir dann in Kommunikation.
1: Und die Veranstaltungen sind auf deiner Internetseite. Vielleicht kannst du noch mal sagen, wo die zu finden sind.
2: Ja, die Veranstaltung findet man auf www.lutherspub.de und dann geht man auf den Reiter Veranstaltungen und dann sieht man alle Veranstaltungen, auch schon die 2027 ist, sind dann schon dort aufgelistet.
1: Ist auf alle Fälle immer viel los bei dir.
2: Ja, das ist auch deswegen, weil Kneipe soll Spaß machen, die Leute sollen sich finden, die sollen sich miteinander reden und ganz einfach, wenn man redet, gibt es keinen Streit.
1: Also dann Dankeschön und bitte. Wir sehen uns bei der einen oder anderen Veranstaltung und toi toi toi für den Chor.
3: Vor Ort in Luthers Pub und im Gespräch mit Jens Luther war Lilo Franke für Sie, Radio SRB.

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1: Mein heutiger Studiogast ist Claudia Ortloff. Hallo.
2: Hallo.
1: Welchen Beruf üben Sie aus?
2: Ich arbeite als Psychologin in der orthopädischen Reha-Klinik hier in der Region und befinde mich noch in der Ausbildung zur Psychotherapeutin mit tiefen psychologischer Ausrichtung.
1: Ein spannendes Thema und ich denke, da haben wir so 1, 2, 3, 4 viele Fragen zu beantworten, die sich mir stellen. Und in diesem Sinne würde ich sagen, fangen wir doch gleich mal an. Was hat Sie denn überhaupt bewogen, diese Ausbildung zu machen?
2: Tatsächlich auch der Gedanke, den viele Psychologen haben, zu helfen. Das ist so ein ganz großes Thema, um Leuten auf ihrem Weg zu helfen, etwas zu verändern. Dass es auch anders sein kann, denn viele Menschen, die zu mir kommen, haben natürlich Probleme, befinden sich auch in Lebenskrisen oder eben haben psychische Erkrankungen. Und da begleite ich gerne ein Stück, soweit ich das eben kann und so, wie es auch vom Rahmen her geht. Ne, ist immer nur so ein Zeitabschnitt, den ich die Leute dann sehen kann und bei mir habe.
1: Ich bin vielleicht nicht die Einzige, die denkt, na, jeder, der in diese Richtung geht, hat auch selbst so ein bisschen ein Problem. Stimmt das bei Ihnen auch?
2: Natürlich habe ich auch so die eine oder andere Erfahrung auf meinem Lebensweg gemacht, ja. Und mir fällt da eine Situation aus dem Studium ein, als ich in der Vorlesung saß bei einem Professor und der zu uns sagte, naja, Sie wissen ja auch alle, warum Sie hier sitzen.
1: Ja, und da hat es natürlich bei Ihnen gerattert. Sie haben überlegt.
2: Ja, ich wusste da schon so einiges, ja. Also ich war mir dessen schon auch bewusst und ich finde, es ist auch gar nicht so verkehrt, wenn man selbst Erfahrung gemacht hat. Ne? Und auch in der Ausbildung, die ich mache, muss ich auch in Therapie, um sozusagen mich selber auch besser kennenzulernen, um dann auch gut unterstützen zu können.
1: Wie einfach ist es heute, mit jemandem ins Gespräch zu kommen, ihn zu öffnen, dass er Vertrauen zu Ihnen hat?
2: Das kommt.
1: Gibt's da so einen Hebel, wo Sie sagen, das klappt dann immer, wenn ich den ansetze?
2: Das ist tatsächlich sehr individuell, weil Menschen sehr individuell sind. Und was ganz gut, also was ich so mache, ist, den Menschen Raum zu geben. Ihm das Gefühl zu vermitteln, du kannst hier sein, so wie du bist und ich bewerte dich nicht.
1: Ich habe ja auch hier, ob per Telefon oder im Studio, meine Studiogäste, habe ich ja immer so den Kick, den kennst du überhaupt nicht. Wie schaffst du da so ein Vertrauensverhältnis zu ihm? Haben Sie da so ein, zwei Tipps für mich auch, wie ich das vielleicht noch besser meistern könnte?
2: Ja, also man muss ja erstmal so ein bisschen ins Gespräch kommen. Und ich habe manchmal auch Gespräche, wo es um wirklich sensible Themen gibt, die ich in meiner klinischen Tätigkeit, weil ich nicht so viel Zeit habe mit dem Patienten, ich sag mal schnell abklopfen muss. Ne? Und dann hilft es erstmal, über einfache Dinge zu sprechen. Sind Sie gut hergekommen? Fühlen Sie sich hier wohl? Wo kommen Sie denn her? Wie leben Sie denn? Also erstmal so ein bisschen Smalltalk, würde ich jetzt so sagen, um ins Gespräch zu kommen. Und dann merkt man das schon, dass die Menschen sich dann entspannen und erstmal so ein bisschen erzählen. Und dann kann man das Gespräch aufbauen und zu den Themen hinkommen, wo man am Ende hin möchte.
1: Ich finde es ganz schlimm, wenn sich mir gegenüber jemand hinsetzt mit verschränkten Armen, ja, möglichst noch die Beine ganz merkwürdig ineinander schraubt, sage ich sozusagen, und dann versucht er ganz locker zu sein oder dass derjenige Kaugummi kaut, einfach im Gespräch.
2: Ja.
1: So, wie gehe ich damit um dieses Knäuel ein bisschen zu öffnen und auch den Menschen demzufolge ein bisschen aufzumachen?
2: Ja, was Sie beschreiben, sind ja Unsicherheitsgesten, würde ich es jetzt mal so benennen. Also verschränkte Arme kann natürlich auch Ablehnung sein. Das muss man dann so gucken, in welchem Kontext das ist, um was es so geht. Ihre eigene Körperhaltung, das, was Sie ausstrahlen. Wenn Sie eine offene Körperhaltung haben, wenn Sie entspannt sind, kann sich das übertragen auf das Gegenüber. Mhm. Also was Sie auch mitbringen. Da könnten Sie sozusagen ohne Worte schon ein bisschen was steuern. Auf einer Gesichtsausdruck lächeln, bejahen, Zuspruch geben, sodass der Gegenüber sich willkommen fühlt.
1: Was mir aufgefallen ist an mir selbst, ich sage sehr oft, ja, ja, heute begrüße ich, ja, heute freue ich mich, dass derjenige am Telefon oder mir gegenüber sitzt. Was drückt das aus?
2: Naja, das können Sie am besten wahrscheinlich beantworten, wenn Sie in sich reinspüren und sich für sich das selber prüfen. Es kann natürlich ganz einfach so ein Lückenfüller sein, so eine, wie jemand M sagt oder viel und sagt oder aber sagt. Also es kann für sie auch irgendeine Unsicherheit überbrücken, ne, ja, wo sie sich dran langhangeln, sozusagen unbewusst. Mhm. Ne, das sind ja unbewusste Prozesse. Oder vielleicht freuen sie sich auch einfach auf den Menschen, mit dem sie sprechen und das bejahen.
1: Das ist meistens so, muss ich sagen. Also ich lade mir selten Gäste ein, mit denen ich nicht klarkomme. Ja. Dann kommen wir natürlich gleich zu dem ersten Thema, was mich brennend interessiert. Stimmt das nun, dass man in wenigen Sekunden den Gegenüber mag oder eine Ablehnung zeigt? Oder auch diese Ablehnung, wenn sie vorhanden ist, überspielt? Und inwieweit kann sich das Bild dann noch korrigieren? Welche Erfahrungen haben Sie diesbezüglich gemacht? So auch persönlich, nicht unbedingt jetzt aus Ihrer Arbeitssicht heraus.
2: Also persönlich ist ein erster Eindruck, also wenn ich jetzt mal so von mir ausgehe, ist da schon was dran. Ne? Also ich würde den jetzt nicht immer negieren, sondern ich würde da schon auch mal hinspüren, was habe ich denn für einen ersten Eindruck? Was hat mir die Person vermittelt? Ne? Also es läuft ja ganz viel unbewusst ab und der erste Eindruck ist ja sozusagen, ohne dass meine Gedanken damit hineinfuschen, wenn ich es mal so sage. Ja. Ne? Es ist einfach auch ein Gefühlseindruck, was ich von demjenigen habe, vermittelt der mir was Angenehmes oder er was Unangenehmes. Mhm. Und das kann man ja für sich auch dann ein bisschen überprüfen, so im Nachhinein auch. Und manchmal ist es auch so, dass uns Menschen begegnen, die uns unbewusst an jemanden erinnern. Das kann jemand sein, den wir mögen oder den wir nicht mögen, mit dem wir gute Erfahrungen gemacht haben oder weniger gute Erfahrungen gemacht haben. Und so sortiert unser Gehirn auch dann ein. Wir müssen sozusagen kategorisieren. Das ist ein ganz normaler Ablauf, den unser Gehirn macht im Alltag. Sonst würden wir mit den vielen Einflüssen überhaupt nicht klarkommen. Also wir müssen ein Stück weit in Schubladen denken.
1: Und das sortieren wir so über Stimme, Geste, Lächeln, Mimik.
2: Genau. Ja. Also ich denke, es geht ganz, ganz viel über die Körperhaltung und über die Mimik auch. Das ist ja das, was ich als erstes wahrnehme. Die Stimme ist auch ganz wichtig, vermittelt uns ganz viel, denn nicht nur die Worte, sondern Stimmlage, Tonfluss. Ne? Jemand, der aggressiv, ich sag mal so, der viel Aggression in sich hat, redet anders wie jemand, der tiefenentspannt ist. Mhm. Und das nehmen wir natürlich wahr, immer auch geprägt, ich nenne es mal, von unserer Brille.
1: Ja, wir machen hier einfach mal einen Cut und ich freue mich, wenn Sie wiederkommen.
2: Sehr gerne.
0: Das waren Claudia und Karin für Radio SRB.

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1: Huch! Ah! Es ist's wieder soweit. Der bundesweite Warntag findet am Donnerstag, den 10. September um 11 Uhr statt. An dem Tag werden sämtliche Warnmittel deutschlandweit erprobt, unter anderem Smartphones, Sirenen, Rundfunksender und weitere. Er ist laut BBK wichtig, damit zum einen ein Belastungstest der Warninfrastruktur durchgeführt werden kann und zum anderen, damit Wissen über das Thema Warnung an die Bevölkerung vermittelt wird. Zusätzlich beteiligt sich der Landkreis Saalfeld-Rudolstadt auch wieder am Warntag. Der Großteil der Sirenen im Landkreis wird mit den Signalen getestet:
2: Warnung der Bevölkerung
1: und
2: Entwarnung.
1: Die Warnung wird dazu eine Minute lang auf- und abschwellen. Die Handlungsempfehlung an die Bürgerinnen und Bürger lautet, Familienangehörige und Nachbarn über den Probealarm zu informieren und bloß nicht erschrecken. Das war der Beitrag zum Bundeswarntag. Ich heiße Jonah Selch und Sie hören Radio SRB.

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1: Ich begrüße am Telefon Sebastian Kranich. Hallo.
2: Hallo.
1: Sie sind seit 2018 Direktor der Evangelischen Akademie in Thüringen. Auch Sie waren mit Joe Winter befreundet und sind auch heute noch Glied der kirchlichen Gruppe Gewaltlos Leben, oder?
2: Ja, ich bin hier ausgetreten.
1: Wann und in welchem Zusammenhang haben Sie denn Joe Winter kennengelernt? Können Sie sich daran noch erinnern?
2: Ja, ich bin ja kein Thüringer. Ich bin ja gebürtiger Dresdner und ich habe ihn 1988 bei einer Rüstzeit der Thüringer Schülerarbeit in Wustrow auf dem DAS kennengelernt. Ich komme ja selber aus dem Pfarrhaus und habe das irgendwie mitbekommen, dass da eine Rüstzeit ist und das Thema hat mich interessiert. Und für einen schmalen Taler an die Ostsee fahren war natürlich auch attraktiv. Ich hatte gerade mein Abi gemacht, hatte vorher eine Karte von ihm gekriegt und das war alles ganz spannend, aber ich kannte ihn natürlich überhaupt nicht und das war für mich neu und habe ihn da in 88 kennengelernt.
1: Nun, welche Charaktereigenschaften bzw. prägende Charaktereigenschaft war denn Bindeglied Ihrer Freundschaft, die sich daraus entwickelt hat?
2: Ja, das Spannende für mich war, ich kam ja aus Dresden und hatte so mit kirchlicher Opposition einiges schon zu tun. Das ging mir um den 13. Februar und die Kreuzkirche, weil ich in Dresden noch im Kreuzchor war. Ich habe auch Schwerter zu Flugscharen mit 13,5 Jahren getragen, aber in Joe Winter trat mir auf einmal jemand entgegen, der so richtig Kern der Opposition gewesen ist, also der in der Deutlichkeit und Klarheit und unverstellt agiert hat, wo andere mehr taktiert haben und vorsichtiger waren. Und das hat mich natürlich als jungen Mann oder Jugendlichen, ich bin da gerade 19 geworden, sehr fasziniert. Als Jugendlicher kann man sich natürlich unglaublich abarbeiten an so jemanden und wiederum wachsen. Und auch die ganze Diskussion, geht man überhaupt zur Armee oder nicht und Totalverweigerung oder Bausoldat. Und dann schreibt er den schönen Satz, keiner geht für dich in den Kahn, aber auch nicht zur Asche. Das heißt also, du musst entscheiden, welches Risiko du gehst. Es geht für dich keiner in den Knast, für dich geht auch keiner zur Armee.
1: Hielt denn Ihr Kontakt bis 2006, bis zu seinem Tod an?
2: Unbedingt, der Kontakt hielt an. Der war ja kantig, man hatte auch unsere Missverständnisse und Auseinandersetzungen. Aber das werden viele, die ihn kennen, auch beschreiben, weil er hat mit seiner Meinung nie hinterm Berg gehalten. Und da musste man dann entgegenhalten. Aber der hielt an. Und ich habe ja dann tatsächlich noch ein Buch gemacht über meine Bausoldatenzeit. Ich war dann in Merseburg Bausoldat, hatte vorher Kontakte mit dem Briefwechsel und habe ihm das auch noch gewidmet, dieses Bausoldatenbuch 2006. Und die Widmung hat er noch mitbekommen. Das war toll. Und wir haben dann noch verabredet, dass wir beim nächsten Unterschreibertreffen dann eine Lesung machen. Und dann ist er gestorben. Aber er hat das noch gewusst, dass dieses Buch da ist und dass ihm das gewidmet ist. Und da war er auch ganz gerührt. Und insofern hielt der Kontakt ja bis 2006 an.
1: Nun hat ja ein Artikel im Spiegel gestanden, in der Ausgabe Nummer 8 2000. Die Landeskirche Thüringen bestraft einen schon zu DDR-Zeiten missliebigen Pfarrer. Aber die Gemeinde steht jedoch hinter ihrem Geistlichen, von Almut Hilscher veröffentlicht. Was wissen Sie denn über diese Sache? Und kam es denn je zur Veröffentlichung der Fakten, die Joe bei seinen Recherchen herausgefunden hat?
2: Das weiß ich am Ende nicht. Also ich habe das quasi als Gruppenmitglied mitbekommen und das war eine große Aufregung und wir haben uns natürlich mit ihm solidarisiert in der Zeit. Aber ich habe weder Einblicke in die Akten jeweils gehabt. Ich kenne auch die Frau, die damals die Anschuldigung gegen ihn erhoben hat. Aber am Ende kann ich echt sagen, das Verfahren, das war ja auch, ich sag mal vorsichtig, das war alles ganz schön schräg. Auch das Ergebnis war schräg, was danach rauskam. Aber ich habe eben keine Internat. Also da war ich auch nicht nah genug dran. Das kann ich ja wirklich nicht sagen.
1: Nun habe ich hier mir ein Zitat von Richard von Weizsäcker rausgesucht. Wir lernen aus der Geschichte nicht, was wir tun sollen. Aber wir können aus ihr lernen, was wir bedenken müssen.
2: Ich würde sogar sagen, manchmal lernt man auch, was man tun muss. Na, ich sag mal, an einem Punkt hat sich die Welt gedreht. Das ist, sage ich mal, der radikale Pazifismus der 80er Jahre. Da setzen ja einige mittlerweile Fragezeichen auch in der Gruppe dran. Aber was sein konsequentes Eintreten gegen Rechtsradikalismus angeht, da sehen wir im Grunde, was da in den 90er Jahren, Springerstiefeljahre, die Übergriffe, Attacken in Solingen, wo sich die Gruppe und die auch so eingesetzt haben, das setzt sich einfach fort. Und da kann man sagen, da wissen wir heute auch, was wir zu tun haben, nämlich rechtsradikalen Strömungen zu wehren und die AfD nicht an die Macht kommen zu lassen. Also an dem Punkt ist es nicht viel anders als in den 90er Jahren, also es damals schon ein Thema war.
1: Ja, ich möchte eigentlich nur noch mal darauf zurückkommen, also dass da auch Mitarbeiter der Stasi die Kirche unterwandert haben und dass das auch nicht offengelegt wird.
2: Ich kann das ganz klar sagen, in unserer Generation, die wir damals Jugendliche oder junge Erwachsene waren in der friedlichen Revolution selber, die wir damals alle um die 20 gewesen sind und jetzt halt Mitte 50 und drüber sind, wir gehen damit sehr offen um und wir legen das offen dar. In den 90er Jahren, da sind Archive geschlossen worden, man kam an die Sachen nicht ran, es wurde erschwert, darüber zu forschen, und jetzt in meiner Alterskohorte sind das ja oft die damals junge Männer und Frauen waren, die damals ja selber als Jugendliche in diesen Gruppen gewesen sind, und die haben ein hohes Interesse dran, das offenzulegen und haben da auch keine Beißhemmungen. Und diese Generation, die versucht hat, den Deckel drauf zu machen, die ist nicht mehr in Verantwortung.
1: Sie haben ja unter anderem auch mitgearbeitet an dem biografisch-bibliografischen Kirchenlexikon. Sind Sie der Autor von Joe Winters Eintrag?
2: Ja, ich habe den Artikel für ihn geschrieben oder zu ihm geschrieben, kurz nach seinem Tod.
1: Wer hat darauf Zugriff?
2: Jeder kann sich anmelden. Da muss man nur eben eine Gebühr bezahlen, weil das eben hinter eine Paywall ist. Die Universitäten und Forschungseinrichtungen, die haben meistens einen freien Zugriff. Und ansonsten kostet das irgendwie eine Gebühr. Das gibt es auch Druckfassungen, da muss man halt in die Bibliothek gehen und den Artikel dann halt lesen.
1: Dann bedanke ich mich, Herr Kranich, dass Sie sich mit mir an Joe Winter erinnert haben. Das Gespräch führte Karin Berger, Radio SRB.

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1: Wir laden Sie herzlich ein, zum Tag des offenen Denkmals auch unsere Kirchen zu besuchen. Es geht los in der Johanneskirche in Saalfeld um 10 Uhr mit dem Gottesdienst. Mit dabei sein wird unser Landesbischof Friedrich Kramer. Wir haben anschließend nach diesem Gottesdienst bis 16.30 Uhr die offene Kirche. Von 11 bis 16 Uhr gibt es einen geführten Rundgang über den Dachboden und zum Türmerstübchen. 18 Uhr nochmal die herzliche Einladung zur Chormusik mit Cantoris Juvenis hier aus Saalfeld. Sehr hörenswerte Männerchormusik. In der Nikolauskapelle in Köditz findet um 10 Uhr auch eine musikalische Andacht statt und bis 11 Uhr wird die Kirche geöffnet sein. Die Gertrudeskirche in Graba beginnt um 10 Uhr mit einer Andacht und ist dann geöffnet bis 17 Uhr. Es wird auch ein Kirchencafé geben. Des Weiteren findet 11 bis 17 Uhr eine Ausstellung mit Bildern aus dem Gemeindeleben statt. Und um 15.30 Uhr gibt es in der Gertrudeskirche eine Kirchenführung vom Keller bis zum Dachboden mit Herrn Robin Wagner. Um 17 Uhr gibt es einen musikalisch-geistlichen Abendsegen. Die Friedenskirche in Aue am Berg lädt ein um 10 Uhr zu einer Andacht und diese Kirche, diese kleine Kapelle, die frisch renoviert und restauriert ist, sehr sehenswert ist und eine der ältesten Kirchen hier im Landkreis ist, lädt ein bis 17 Uhr zur offenen Kirche. Die Marienkirche beginnt mit einer Andacht um 10 Uhr und ist bis 12 Uhr geöffnet. In der Schlosskapelle und in der Martinskapelle finden keine Andachten statt.
0: Das war ein Veranstaltungshinweis von Volker Klettke, Kirchmeister der Saalfelder Johanneskirche. Für die Hörer von Radio SRB.

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1: Ja, also ich weiß jetzt nicht, ob man es so gut gehört hat, aber ich bin hier im Meininger Hof beim Seniorennachmittag am 5.9. und es herrscht schon ganz, ganz gute Stimmung und zwar gute Laune. Und wir hoffen mal, es bleibt so für den Rest des Nachmittags, denn unsere Programmpunkte sind noch relativ voll und uns erlebt noch ein sehr, sehr tolles Programm. Nach Kaffee, Kuchen und Musik standen noch einige Dankesworte auf dem Programm. Zusätzlich wurden bisherige Erfolge und Projekte vorgestellt, sowie ein Ausblick auf die geplanten Vorhaben im kommenden Jahr gegeben. Für Stimmung sorgte anschließend das Folklore-Ensemble Thüringen, bevor die Gäste selbst das Tanzbein schwingen durften. Es war auch ein kleines Jubiläum zum Zelebrieren. Der Seniorennachmittag findet nämlich inzwischen zum 30. Mal statt. Wie die Idee dazu entstand, habe ich Alexandra Kraul gefragt.
2: Wir haben 1995 in Saalfeld das Seniorenbüro des Landkreises gegründet, zusammen mit einer Mitarbeiterin der Volkssolidarität. Ich war bei der AWO angestellt und wir haben uns gedacht, sachliche Arbeit ist gut, aber es muss auch ein bisschen gefeiert werden, die Menschen zusammenführen. Und da haben wir gleich im ersten Jahr einen Seniorennachmittag organisiert und der hat Tradition bis heute. Zweimal ist es wegen Corona ausgefallen. Danach hat es wieder ein Weilchen gedauert, ehe sich der Saal wieder richtig gefüllt hat. Aber der heutige Tag hat bewiesen, durchhalten ist immer gut.
1: Es stellt sich natürlich auch die Frage, was dieses Angebot so besonders macht und was hinter dem Konzept steckt. Darüber habe ich mit Herrn Rosberg gesprochen.
3: Die Intention ist, dass ältere Menschen, die dieses Land aufgebaut haben, im höheren Lebensalter auch nochmal Abwechslung haben, Spaß. Und das Programm ist so gestaltet, dass also Erinnerungen aus der Kindheit, aus der Jugend nochmal aufgefrischt werden und ja, es ein angenehmer Tag wird.
1: Und Sie haben ja schon erwähnt, dass Sie jetzt schon jahrelang diesen Seniorennachmittag mitorganisieren. Wollen Sie das für die nächsten Jahre auch weiterführen oder übergeben Sie das dann quasi Ihren Namen?
3: Ich bin noch Mitglied im Seniorenbeirat und werde auch in der Richtung, so wie es nur gesundheitlich möglich ist, weitermachen.
1: Durch mein Gespräch mit Herrn Rosberg konnte ich schon raushören, dass er auf jeden Fall vorhat, sich aktiv zu beteiligen. Ob jedoch durch die neue Amtszeit schon spürbare Veränderungen merkbar sind, habe ich Cornelia Mörsch, den neuen Vorstand, und Herrn Dr. Kania nochmal befragt.
4: Also die neuen Voraussetzungen, die mit dem Amt gekommen sind, sind definitiv Digitalisierung und weitere Beteiligung der älteren Bürger in dem Gesamtprozess, in Verwaltung und Struktur. Und es braucht einfach Vertretungen für Menschen, die keine Möglichkeit haben, sich aktiv zu beteiligen. Deswegen mache ich das einfach, weil es mir Spaß macht, anderen zu helfen, meine Hilfen anzubieten. Eine gute Möglichkeit ist, gerade die älteren Menschen noch mit zu beteiligen.
5: Naja, der Seniorenbeirat der Stadt Saalfeld besteht ja schon relativ lange und das ist sozusagen ein Gremium, was die Interessen der Seniorinnen und Senioren hier in Saalfeld vertritt. Und der vorherige Seniorenbeirat, insbesondere der Vorsitzende, waren seit vielen, vielen Jahren aktiv. Es gab da schon einen gewissen personellen Wechsel, es haben also ganz viele Mitglieder nicht wieder kandidiert und man kann sagen, dass jetzt einige wieder jüngere Mitglieder nachgerutscht sind. Wir haben dort schon mehrfach zusammengesessen, haben über die künftige Ausrichtung gesprochen und ich glaube, dass es uns wieder gelingen wird, dass wir wirklich gut und vertrauensvoll im Sinne der Seniorinnen und Senioren zusammenarbeiten. Das ist mein Wunsch und ich glaube, der ist im Seniorenbeirat genauso da.
1: Vor Ort bekommt man eigentlich schon mit, wie groß diese Veranstaltung ist. Doch wieso genau die Veranstaltung für die Stadt Saalfeld oder möglicherweise auch für einen selbst so von Bedeutung ist, konnten Sie mir erklären.
4: Also für die Stadt Saalfeld ist es wichtig, glaube ich, zu gucken, dass ihre Seniorinnen und Senioren auch gehört werden. Es geht um Gemeinschaft, es geht auch darum, dass man, egal wie alt man ist, Lebensfreude haben kann und dass es immer wichtig ist, Erfahrungen von Jung und Alt gegenseitig auszutauschen, einfach mal zu hören, wie geht es den Jungen jetzt gerade, beziehungsweise was haben die Alten für Erfahrungen mitzubringen. Und das ist wichtig, im Gespräch zu bleiben.
5: Die Stadt unterstützt das seit vielen Jahren. Ich glaube, das ist wichtig, dass es solche Veranstaltungen gibt, denn Einsamkeit im Alter ist ja durchaus ein großes Thema, auch hier in unserer Region. Schön finde ich auch, dass die medizinische Fachschule sich seit einigen Jahren bereit erklärt hat, hier mitzuhelfen und die Bewirtung zu übernehmen. Das zeigt auch, wie das Jung und Alt sich gut ergänzen können. Und insofern ist das für Saalfeld und auch für mich persönlich immer eine wichtige Veranstaltung, die im Kalender immer rot angestrichen ist und wo der Bürgermeister eigentlich immer dabei ist.
1: Da ich mit Dr. Kania bereits raushören konnte, dass die MEFA schon seit sehr vielen Jahren ein wichtiger Teil des Seniorennachmittags ist, habe ich einmal mit ihnen gesprochen.
0: Ich denke mal, die alten Leute freuen sich einfach, dass mal wieder irgendwas los ist. Und ja, einfach, wenn es ein bisschen gemischt ist, wenn die Bedienung jung ist und so, dann passt es für mich einfach schöner zusammen. Und ja, man hört mal wieder andere Geschichten und ja, man lernt einfach was dazu nochmal.
1: Wer könnte besser über den Seniorennachmittag sprechen als die Gäste selbst? Ich habe mich umgehört und die Seniorinnen und Senioren nach ihren Eindrücken gefragt.
6: Und wie gefällt Ihnen so die Veranstaltung bis jetzt?
7: Schön. Hell begeistert.
8: Es war wunderschön. Man kann es nicht anders sagen.
9: Es macht gute Laune und erhält uns jung. Wir sind ja auch ein Seniorennachmittag.
6: Und können Sie jetzt schon mal so grob sagen, was Ihr Highlight war heute?
7: Ja, die Folkloregruppe, also einzigartig.
6: Und würden Sie sagen, nächstes Jahr kommen Sie auf jeden Fall wieder hierher?
7: Wenn, so Gott will, wenn wir gesund bleiben, auf alle Fälle. Ne?
1: Also für mich ist die Zeit beim Seniorennachmittag heute leider vorbei, aber vielleicht kann ich in ein paar Jahren nochmal als Gast selber wiederkommen, denn so wie alle anderen es empfunden haben, war es ein richtig, richtig schöner Tag, Highlight für viele und es ist auch einfach mal wichtig, dass die Senioren wieder untereinander kommen oder einfach mal wieder aus der Vereinsamung im Alter rauskommen. Also ich sag danke und das war Pauline Schröppel und Sie hören SRB.

Und jetzt Kevins Filmtipp im SRB. Es ist Zeit für einen neuen Filmtipp. Heute stelle ich euch einen Film vor, der zwischen den vielen Veröffentlichungen eher unscheinbar wirkt. Schaut man jedoch genauer hin, entdeckt man einen Streifen, der deutlich mehr zu bieten hat, als man zunächst vermuten würde. Die Rede ist von Lenski. Der Film ist ab 16 Jahren freigegeben und bringt eine Laufzeit von 115 Minuten mit. Diese vergeht insgesamt angenehm und ohne größere Längen. Ich bin froh, diesen Film in meiner Sammlung zu haben. Lenski nimmt sich die Zeit, seine Geschichte in ruhigem Tempo zu erzählen, und genau das macht ihn über weite Strecken sehenswert. In der Hauptrolle überzeugt Harvey Keitel als Meyer Lenski. Auch Sam Worthington liefert eine starke schauspielerische Leistung ab und konnte mich in seiner Rolle durchaus überzeugen. Natürlich ist auch dieser Film nicht frei von Schwächen. Vor allem die Handlung hätte an einigen Stellen noch etwas weiter ausgebaut werden können. Trotzdem vergebe ich für Lenski solide 7 von 10 Punkten. Weitere Informationen zu unseren Sendungen findet ihr wie immer auf unserer Internetseite srb.fm. Vielen Dank fürs Zuhören und bis zum nächsten Mal. Ich bin Radiomacher Kevin Pache. Das war der heutige Filmtipp. Auf Wiederhören, tschüss und macht's gut.

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1: Das Mandolinorchester Rudolstadt lädt am Samstag, dem 26. September um 15 Uhr zu einem außergewöhnlichen Festkonzert ein. Denn dann treffen Saitenklänge auf Balkgeflüster. Als Kulisse für dieses musikalische Highlight dient die gläserne Porzellanmanufaktur in Rudolstadt-Volkstedt. Wo sonst feinstes weißes Gold entsteht, verschmelzen an diesem Nachmittag filigrane Zupfmusik und dynamische Balkklänge zu einem besonderen Gesamtkunstwerk. Das Konzert steht im Zeichen eines ganz besonderen Meilensteins, denn das Mandolinorchester Rudolstadt blickt auf stolze 107 Jahre Orchestergeschichte zurück. Seit mehr als einem Jahrhundert prägt das Ensemble die Thüringer Kulturlandschaft und beweist eindrucksvoll, wie lebendig und wandelbar die Zupfmusiktradition bis heute geblieben ist. Unter der feinfühligen musikalischen Leitung von Jana Witte rückt das Orchester das vom Deutschen Musikrat erkorene Instrument des Jahres 2026 in den Mittelpunkt des Programms, das Akkordeon. Die Dirigentin hat ein Programm zusammengestellt, das die faszinierende Vielseitigkeit und die tiefe Klangverwandtschaft zwischen Zupf- und Balkinstrumenten zelebriert und die traditionellen Grenzen der Orchestermusik aufbricht. Das unbestrittene Herzstück des Konzertnachmittags ist die Aufführung des Werkes Basta Voda des renommierten Komponisten Peter Hoch. Für die Interpretation dieses anspruchsvollen Werkes konnte das Orchester einen herausragenden Gastmusiker gewinnen. Der Berliner Akkordeonist Joel Groll wird als Solist des Nachmittags zu hören sein und die Konzertbesucher mit seinem virtuosen Spiel am Akkordeon begeistern. Neben der Würdigung des Akkordeons präsentiert das Orchester ein hochkarätiges und stilistisch vielfältiges Programm, das die gesamte Klangpalette eines modernen Zupforchesters abbildet. Zur Aufführung gelang unter anderem die ausdrucksstarke Triologie Opus 26 von Michael Tröster sowie das virtuose und feinsinnige Capriccio für Zupforchester von Hans Gall. Komplettiert wird die musikalische Reise durch das zeitgenössische Werk Ronde 814 von Ralph Paulsen-Bahnsen. Diese Kompositionen versprechen ein Wechselspiel aus dynamischer Prägnanz und schwelgenden Melodien, das die besondere Akustik der Manufaktur voll ausschöpft. Das Mandolinorchester Rudolstadt verspricht ein Konzerterlebnis, das sowohl Liebhaber klassischer Zupfmusik als auch Entdecker neuer Klangwelten begeistern wird. Einlass ist 30 Minuten vor Konzertbeginn. Die Eintrittskarten sind im Vorverkauf in der Sonnenapotheke Rudolstadt, der Schiller-Apotheke Rudolstadt, in der Porzellanmanufaktur Volkstedt als auch in der Apotheke in der Südstadtgalerie Saalfeld oder telefonisch unter 03672 427889 erhältlich. Das war eine Pressemitteilung von Daniel Mortsch. Am Mikrofon für Sie Karin Berger, Radio SRB.

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Aufgrund der vielen Nachfragen und des positiven Feedbacks letzte Woche machen wir einfach da weiter, wo wir aufgehört haben, nämlich in den 80ern bei den So 80s von Blank & Jones. Und da gibt es jetzt eine Perle aus der Schaffensperiode von den B-52s aus Ende der 80er, genau aus dem Jahre 1989. Da gab es ja diese wunderschöne Platte, wo auch Love Shack mit drauf war, aber auch ein zweiter Hit, den haben wir früher im Club immer gern gespielt. Und der ist nicht nur sehr hörend, sondern auch sehr sehenswert, gibt es ein schickes Video dazu. Und produziert wurde das Ganze, da hat es mich jetzt gerade fast weggebeamt, wo ich das gelesen habe, von Nile Rodgers. Nile Rodgers, das ist der hier Cheek und Good Times und der mit dieser funky Gitarre, ja, auch hier bei Def Punk immer mal mit durch das ein oder andere Video getobt. Also der hat's produziert, 89 ist es rausgekommen, es heißt Rome und klingt so.

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1: The B-52s und Rome, ich darf ja nun gar keinen Hehl und muss ja auch gar keinen Hehl mehr draus machen, dass meine heimliche Leidenschaft zu den Maxis, diesen langen Versionen gilt. Und deswegen, heute hat mir nämlich Facebook vorgeschlagen, oh, deine Erinnerungen von vor, keine Ahnung, ein paar Jahren. Da gastiert nämlich Camouflage in Erfurt im Stadtgarten, war ein sehr, sehr geiles Konzert. Nicht nur, weil sie die neue Platte damals vorgestellt haben, ich glaube es war 2015, sondern weil natürlich auch die alten Hits zum Klingen kamen und da war natürlich auch das Stück hier dabei.

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1: Schon geil. Camouflage, Love is a Shield, und jetzt geht es ins Jahr 1984. Da ist einer der absoluten Überhits dieses Jahrzehnts rausgekommen. Gesungen von Mark Hollis, der Sänger von Talk Talk, der leider erst vor kurzem sich von den Tätigkeiten auf diesem Planeten abgemeldet hat. Mit Such a Shame haben Talk Talk wirklich eine Hymne geschaffen. Also das kennt eigentlich jeder, und ich kann mir vorstellen, dass bei dem Produzenten dieser CD Serie, wo ich ja jetzt viele Songs aus dieser letzten und der heutigen Sendung rausgeholt habe, Mr. Blank und Mr. Jones, bei der CD-Serie So 80s, dass sie natürlich Verzückung gekriegt haben, weil die sich von allen Songs, die sie auf ihrer Zusammenstellung drauf haben, immer die Originalbänder, die Originalspuren beschafft haben, diese möglichst liebevoll restauriert haben, wieder mit den Originaleffekten versehen haben. Dadurch ist der Sound wie gewohnt, aber es ist wesentlich durchsichtiger, transparenter. Man hört also kleine, feine Details, die einem so vorher gar nicht aufgefallen sind. Und je nachdem, wie sie es geschafft haben, diese Spuren wieder neu zu arrangieren, gibt's auch ganz andere Einblicke ins Arrangement. Und genauso ist es jetzt hier bei Talk Talk, Such a Shame aus 1984.

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1: 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Ich bin dabei. In den 80ern hat, glaube ich, jeder so seine Erinnerungen, seine Lieblingssongs und auch Titel, die man mit gewissen Ereignissen verbindet. Und dann gibt es die Songs, die man, wo man das erste Mal gehört hat, wo man sagt, ey, das ist ja mal was völlig Neues, das ist ja mal was ganz anderes. Und daran erinnere ich mich noch bei den Pet Shop Boys, bei West End Girls. Das hatte damals schon so was, wehmütig, hypnotisches. Und das hat's eigentlich heute immer noch. Ebenfalls aus 1984, The Pet Shop Boys, Neil Tennant, Chris Lowe und The West End Girls.

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1: So, machen wir noch einen geilen 80er, machen wir es kurz, machen wir es schnell. Sandra Maria Magdalena in der Extended-Version. Herr Cretu, bitte übernehmen Sie.

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1: Hat sich ganz schön abgeknüttelt, der Michael Cretu, der Produzent und damaliger Lebensgefährte von der Sandra, mit seinem Chor im Hintergrund. Jetzt kommen wir zu einem Lied aus dem Jahre 1986. Da verbinde ich zum einen die Tatsache, dass einer der beiden Bandmitglieder Depeche Mode mitgegründet haben. Punkt 1. Zum anderen verbinde ich damit die Tatsache, dass nicht nur elektronische Instrumente, Synthesizer und Drumcomputer zum Einsatz kamen, sondern auch eine echte Gitarre. Und drittens verbinde ich damit die Tatsache, dass das Video auf dem Dach eines Hauses zwischen zwei Leinen Weißer Riese spielt. Ja? Und damit dürfte eigentlich alles klar sein. Hier sind Erasure und Sometimes.

einer der absoluten Synthesizer-Klassiker aus den 80ern kommt ja von den Flirts. Passion ist vielleicht jetzt doch manchem noch im Ohr. So ähnlich klingt das auch im Original. Und dann gab es eine Sängerin namens Ronnie Griffith mit einem Produzenten namens Bobby Orlando. Übrigens der, der auch mit den Pet Shop Boys The West End Girls gebaut hat. Und die hatten dann einen Hit, der hieß Desire.

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1: Gleich nochmal die Flirts Passion hinterher, ha?
2: Nee, reicht mit Bobby O. Bobby Orlando hat ja wirklich den Anfang der 80er musikalisch sehr weitestgehend mitgeprägt. Er wusste immer schöne Bassline unten drunter und die immer stringent durchhämmern lassen. Das funktioniert, das gibt den Hit. Und da ist es auch völlig irrelevant, was die Sängerin so drauf hat hier. Ronnie Griffiths, also eher ein dünnes Stimmchen, aber düm, düm, düm, düm, düm, düm, düm, düm, und dann läuft das, ne? So. Wir kommen zu einem weiteren Stück Musik, natürlich auch, eben waren wir im Jahr 1982. Jetzt geht's nach, Moment, lass mich schnell gucken. 1989, Neil Tennant, Chris Lowe haben da etwas produziert für eine Frau, die hat alles andere als ein dünnes Stimmchen, die hat eine richtige Hammerröhre. Dusty Springfield hat sich damals ins Private zurückgezogen, jedenfalls lässt es der Song vermuten, in private.

0: Ja, an dieser Stelle hat sich dann der arabische Toningenieur Mahmahal entsprechend verewigt. Boah, jetzt sind sie da noch fertig.
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0: Und wir kommen zu einem Stück Musik, ebenfalls wieder aus der Feder von Vince Clarke. Dort hat er sich dann noch Alice Moyet mit dazu geholt und dann weiß man im Prinzip schon Bescheid. Yazoo waren geboren, die ja auch ein paar Perlen hinterlassen haben. Sehr schön. Immer wieder gern genommen, Nobody's Diary. Und dazu haben sich Blank & Jones auf der So 80s CD Collection auch ein paar Gedanken gemacht, nämlich mit einer ganz wunderbaren Extended-Version und die kommt jetzt.

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1: Nobody's Diary, da könnte ich mich wirklich reinlegen. Jetzt kommen wir zu einer Band, die war nicht ganz so weit oben angesiedelt, aber ja, wer in den 80ern aufgewachsen ist, sollte sie noch kennen. Johnny Hates Jazz, I Don't Want to Be a Hero. Und damit sind wir im September 1987, da war Chart-Eintritt für Johnny Hates Jazz.

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1: Jetzt gibt's was Geiles von den Simple Minds, Someone, Somewhere, in Summertime und in Extended.

OMD Orchestral Maneuvers in the Dark und If You Leave. Jetzt wollen wir wieder eine dicke Lippe riskieren mit Billy Idol, Don't Need a Gun, auch im Beyond Meltdown Extended irgendwas Mix. Auf alle Fälle schön lang und richtig geil.

So, jetzt gehen wir in den Mai 1983. Da war die Veröffentlichung des folgenden Songs, so typisch New Wave der 80er, die sich dort mit abbildet. Und es gibt eine sehr schöne Inhaltsbeschreibung. Achtung, das lyrische Ich begründet das Tragen einer Sonnenbrille in der Nacht damit, dass er so seine Geliebte beobachten könne, die er verdächtigt, ihn zu betrügen. Besser kann man es doch nicht zusammenfassen. Corey Hart und Sunglasses at Night, auch in der extra langen Version.

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1: Ja, auch hier weiß man eigentlich sofort Bescheid, was die Stunde geschlagen hat. Morten Harkett und Aha mit der Extended-Version vom Klassiker, vom Take on Me.

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1: Ich bin aber umzuschalten von Norwegen auf Deutschland ins Jahr 1984 zu Marianne Gold und Big in Japan, Alphaville.

damit sind wir auch schon fast am Ende der heutigen Sendung. Alpha Will Big in Japan nochmal. Und ganz zum Schluss habe ich mir noch was aufgehoben. Ein Song mit französischen Versatzstücken, bei denen allerdings kaum jemand weiß, was sie uns damit sagen wollen. Das wissen sie wahrscheinlich selber nicht, aber es passt so schön zusammen, ne? Visage, We Fade to Grey in der 12-Inch-Long-Version.

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1: Ja, also ich weiß jetzt nicht, ob man es so gut gehört hat, aber ich bin hier im Meiningerhof beim Seniorennachmittag am 5.9. und es herrscht schon ganz, ganz gute Stimmung und zwar gute Laune. Und wir hoffen mal, es bleibt so für den Rest des Nachmittags, denn unsere Programmpunkte sind noch relativ voll und uns erlebt noch ein sehr, sehr tolles Programm. Nach Kaffee, Kuchen und Musik standen noch einige Dankesworte auf dem Programm. Zusätzlich wurden bisherige Erfolge und Projekte vorgestellt, sowie ein Ausblick auf die geplanten Vorhaben im kommenden Jahr gegeben. Für Stimmung sorgte anschließend das Folklore-Ensemble Thüringen, bevor die Gäste selbst das Tanzbein schwingen durften. Es war auch ein kleines Jubiläum zum Zelebrieren. Der Seniorennachmittag findet nämlich inzwischen zum 30. Mal statt. Wie die Idee dazu entstand, habe ich Alexandra Kraul gefragt.
2: Wir haben 1995 in Saalfeld das Seniorenbüro des Landkreises gegründet, zusammen mit einer Mitarbeiterin der Volkssolidarität. Ich war bei der AWO angestellt und wir haben uns gedacht, sachliche Arbeit ist gut, aber es muss auch ein bisschen gefeiert werden, die Menschen zusammenführen. Und da haben wir gleich im ersten Jahr einen Seniorennachmittag organisiert und der hat Tradition bis heute. Zweimal ist es wegen Corona ausgefallen. Danach hat es wieder ein Weilchen gedauert, ehe sich der Saal wieder richtig gefüllt hat. Aber der heutige Tag hat bewiesen, durchhalten ist immer gut.
1: Es stellt sich natürlich auch die Frage, was dieses Angebot so besonders macht und was hinter dem Konzept steckt. Darüber habe ich mit Herrn Rosberg gesprochen.
3: Die Intention ist, dass ältere Menschen, die dieses Land abgebaut haben, im höheren Lebensalter auch nochmal Abwechslung haben, Spaß. Und das Programm ist so gestaltet, dass also Erinnerungen aus der Kindheit, aus der Jugend nochmal aufgefrischt werden und ja, es ein angenehmer Tag wird.
1: Und Sie haben ja schon erwähnt, dass Sie jetzt schon jahrelang diesen Seniorennachmittag mitorganisieren. Wollen Sie das für die nächsten Jahre auch weiterführen oder übergeben Sie das dann quasi Ihren Namen?
3: Ich bin noch Mitglied im Seniorenbeirat und werde auch in der Richtung, so wie es nur gesundheitlich möglich ist, weitermachen.
1: Durch mein Gespräch mit Herrn Rosberg konnte ich schon raushören, dass er auf jeden Fall vorhat, sich aktiv zu beteiligen. Ob jedoch durch die neue Amtszeit schon spürbare Veränderungen merkbar sind, habe ich Cornelia Mörsch, den neuen Vorstand, und Herrn Dr. Kania nochmal befragt.
4: Also die neuen Voraussetzungen, die mit dem Amt gekommen sind, sind definitiv Digitalisierung und weitere Beteiligung der älteren Bürger in dem Gesamtprozess, in Verwaltung und Struktur. Und es braucht einfach Vertretungen für Menschen, die keine Möglichkeit haben, sich aktiv zu beteiligen. Deswegen mache ich das einfach, weil es mir Spaß macht, anderen zu helfen, meine Hilfen anzubieten. Eine gute Möglichkeit ist, gerade die älteren Menschen noch mit zu beteiligen.
5: Naja, der Seniorenbeirat der Stadt Saalfeld besteht ja schon relativ lange und das ist sozusagen ein Gremium, was die Interessen der Seniorinnen und Senioren hier in Saalfeld vertritt. Und der vorherige Seniorenbeirat, insbesondere der Vorsitzende, waren seit vielen, vielen Jahren aktiv. Es gab da schon einen gewissen personellen Wechsel. Es haben also ganz viele Mitglieder nicht wieder kandidiert und man kann sagen, dass jetzt einige wieder jüngere Mitglieder nachgerutscht sind. Wir haben dort schon mehrfach zusammengesessen, haben über die künftige Ausrichtung gesprochen und ich glaube, dass es uns wieder gelingen wird, dass wir wirklich gut und vertrauensvoll im Sinne der Seniorinnen und Senioren zusammenarbeiten. Das ist mein Wunsch und ich glaube, der ist im Seniorenbeirat genauso da.
1: Vor Ort bekommt man eigentlich schon mit, wie groß diese Veranstaltung ist. Doch wieso genau die Veranstaltung für die Stadt Saalfeld oder möglicherweise auch für einen selbst so von Bedeutung ist, konnten Sie mir erklären.
4: Also für die Stadt Saalfeld ist es wichtig, glaube ich, zu gucken, dass ihre Seniorinnen und Senioren auch gehört werden. Es geht um Gemeinschaft, es geht auch darum, dass man, egal wie alt man ist, Lebensfreude haben kann und dass es immer wichtig ist, Erfahrungen von Jung und Alt gegenseitig auszutauschen, einfach mal zu hören, wie geht es den Jungen jetzt gerade, beziehungsweise was haben die Alten für Erfahrungen mitzubringen. Und das ist wichtig, im Gespräch zu bleiben.
5: Die Stadt unterstützt das seit vielen Jahren. Ich glaube, das ist wichtig, dass es solche Veranstaltungen gibt, denn Einsamkeit im Alter ist ja durchaus ein großes Thema, auch hier in unserer Region. Schön finde ich auch, dass die medizinische Fachschule sich seit einigen Jahren bereit erklärt hat, hier mitzuhelfen und die Bewirtung zu übernehmen. Das zeigt auch, wie das Jung und Alt sich gut ergänzen können. Und insofern ist das für Saalfeld und auch für mich persönlich immer eine wichtige Veranstaltung, die im Kalender immer rot angestrichen ist und wo der Bürgermeister eigentlich immer dabei ist.
1: Da ich mit Dr. Kahn ja bereits raushören konnte, dass die MEFA schon seit sehr vielen Jahren ein wichtiger Teil des Seniorennachmittags ist, habe ich einmal mit ihnen gesprochen.
6: Ich denke mal, die alten Leute freuen sich einfach, dass mal wieder irgendwas los ist. Und ja, einfach, wenn es ein bisschen gemischt ist, wenn die Bedienung jung ist und so, dann passt es für mich einfach schöner zusammen. Und ja, man hört mal wieder andere Geschichten und ja, man lernt einfach was dazu nochmal.
1: Wer könnte besser über den Seniorennachmittag sprechen als die Gäste selbst? Ich habe mich umgehört und die Seniorinnen und Senioren nach ihren Eindrücken gefragt.
7: Und wie gefällt Ihnen so die Veranstaltung bis jetzt?
8: Schön. Hell begeistert.
9: Es war wunderschön. Man kann es nicht anders sagen.
10: Es macht gute Laune und erhält uns jung. Wir sind ja auch sehr ein Seniorennachmittag und ja.
7: Und können Sie jetzt schon mal so grob sagen, was Ihr Highlight war heute?
8: Ja, die Folkloregruppe, also einzigartig.
7: Und würden Sie sagen, nächstes Jahr kommen Sie auf jeden Fall wieder hierher?
8: Wenn, so Gott will, wenn wir gesund bleiben, auf alle Fälle. Ne?
1: Also für mich ist die Zeit beim Seniorennachmittag heute leider vorbei. Aber vielleicht kann ich in ein paar Jahren nochmal als Gast selber wiederkommen. Denn so wie alle anderen es empfunden haben, war es ein richtig, richtig schöner Tag. Highlight für viele. Und es ist auch einfach mal wichtig, dass die Senioren wieder untereinander kommen. Oder einfach mal wieder aus der Vereinsamung im Alter rauskommen. Also ich sag danke und das war Pauline Schröppel und Sie hören SRB.

Und jetzt Kevins Filmtipp im SRB. Es ist Zeit für einen neuen Filmtipp. Heute stelle ich euch einen Film vor, der zwischen den vielen Veröffentlichungen eher unscheinbar wirkt. Schaut man jedoch genauer hin, entdeckt man einen Streifen, der deutlich mehr zu bieten hat, als man zunächst vermuten würde. Die Rede ist von Lenski. Der Film ist ab 16 Jahren freigegeben und bringt eine Laufzeit von 115 Minuten mit. Diese vergeht insgesamt angenehm und ohne größere Längen. Ich bin froh, diesen Film in meiner Sammlung zu haben. Lenski nimmt sich die Zeit, seine Geschichte in ruhigem Tempo zu erzählen, und genau das macht ihn über weite Strecken sehenswert. In der Hauptrolle überzeugt Harvey Keitel als Meyer Lenski. Auch Sam Worthington liefert eine starke schauspielerische Leistung ab und konnte mich in seiner Rolle durchaus überzeugen. Natürlich ist auch dieser Film nicht frei von Schwächen. Vor allem die Handlung hätte an einigen Stellen noch etwas weiter ausgebaut werden können. Trotzdem vergebe ich für Lenski solide 7 von 10 Punkten. Weitere Informationen zu unseren Sendungen findet ihr wie immer auf unserer Internetseite srb.fm. Vielen Dank fürs Zuhören und bis zum nächsten Mal. Ich bin Radiomacher Kevin Pache, das war der heutige Filmtipp. Auf Wiederhören, tschüss und macht's gut.

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1: Das Mandolinorchester Rudolstadt lädt am Samstag, dem 26. September um 15 Uhr zu einem außergewöhnlichen Festkonzert ein. Denn dann treffen Saitenklänge auf Balkgeflüster. Als Kulisse für dieses musikalische Highlight dient die gläserne Porzellanmanufaktur in Rudolstadt-Volkstedt. Wo sonst feinstes weißes Gold entsteht, verschmelzen an diesem Nachmittag filigrane Zupfmusik und dynamische Balkklänge zu einem besonderen Gesamtkunstwerk. Das Konzert steht im Zeichen eines ganz besonderen Meilensteins, denn das Mandolinorchester Rudolstadt blickt auf stolze 107 Jahre Orchestergeschichte zurück. Seit mehr als einem Jahrhundert prägt das Ensemble die Thüringer Kulturlandschaft und beweist eindrucksvoll, wie lebendig und wandelbar die Zupfmusiktradition bis heute geblieben ist. Unter der feinfühligen musikalischen Leitung von Jana Witte rückt das Orchester das vom Deutschen Musikrat erkorene Instrument des Jahres 2026 in den Mittelpunkt des Programms. Das Akkordeon. Die Dirigentin hat ein Programm zusammengestellt, das die faszinierende Vielseitigkeit und die tiefe Klangverwandtschaft zwischen Zupf- und Balkinstrumenten zelebriert und die traditionellen Grenzen der Orchestermusik aufbricht. Das unbestrittene Herzstück des Konzertnachmittags ist die Aufführung des Werkes Basta Voda des renommierten Komponisten Peter Hoch. Für die Interpretation dieses anspruchsvollen Werkes konnte das Orchester einen herausragenden Gastmusiker gewinnen. Der Berliner Akkordeonist Joel Groll wird als Solist des Nachmittags zu hören sein und die Konzertbesucher mit seinem virtuosen Spiel am Akkordeon begeistern. Neben der Würdigung des Akkordeons präsentiert das Orchester ein hochkarätiges und stilistisch vielfältiges Programm, das die gesamte Klangpalette eines modernen Zupforchesters abbildet. Zur Aufführung gelang unter anderem die ausdrucksstarke Triologie Opus 26 von Michael Tröster sowie das virtuose und feinsinnige Capriccio für Zupforchester von Hans Gahl. Komplettiert wird die musikalische Reise durch das zeitgenössische Werk Ronde 814 von Ralph Paulsen Bahnsen. Diese Kompositionen versprechen ein Wechselspiel aus dynamischer Prägnanz und schwelgenden Melodien, das die besondere Akustik der Manufaktur voll ausschöpft. Das Mandolinorchester Rudolstadt verspricht ein Konzerterlebnis, das sowohl Liebhaber klassischer Zupfmusik als auch Entdecker neuer Klangwelten begeistern wird. Einlass ist 30 Minuten vor Konzertbeginn. Die Eintrittskarten sind im Vorverkauf in der Sonnenapotheke Rudolstadt, der Schiller-Apotheke Rudolstadt, in der Porzellanmanufaktur Volkstedt als auch in der Apotheke in der Südstadtgalerie Saalfeld oder telefonisch unter 03672 427889 erhältlich. Das war eine Pressemitteilung von Daniel Mortsch, am Mikrofon für Sie Karin Berger, Radio SRB.

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1: So, ich bin wieder mal im Luthers Pub bei dem Jens Luther. Hallo Jens.
2: Hallo Lilo, grüß dich.
1: Wir haben uns lange nicht gesehen. Ja. Was gibt's Neues bei dir, beziehungsweise was ist geblieben?
2: Ja, nach der Sommerpause haben wir wieder gestartet und wir haben bis Ende des Jahres wieder volles Haus an Veranstaltungen, wie Freitag, Sonnabends, jeden Freitag und Sonnabend bis zum Jahresende haben wir Live-Musik. Unser beliebtes Kneipenquiz gibt's nach wie vor. Da bitte sich an mich wenden, weil es gibt bestimmte Registrierungsmodus, weil ich kann den Ansturm nicht abdecken. Weiterhin auch beliebt nach wie vor der Kneipen-Skat im Luthers Pub. Und natürlich haben wir auch ein paar kleinische Neuigkeiten. Zum Beispiel wird jetzt diesen Monat immer am

0: letzten Donnerstag im Monat gibt es jetzt einen Kneipenchor.
1: Und da braucht ihr natürlich Leute, die sich dafür interessieren, egal welches Alter hast du gesagt, ja. Die können sich dann bei dir melden.
0: Ja, die können sich hier im Luthers Pub melden, wie gesagt, letzter Donnerstag im Monat. Es gibt schon Interessenten, wir haben auch eine Chorleiterin, aber Kneipenchor soll ganz ungezwungen sein. Es bestimmt die Leute, die mitmachen, was gesungen wird. Also es gibt hier kein Repertoire, das kommt immer aus den Leuten, die Spaß am Singen haben.
1: Und es müssen auch keine Menschen sein, die jetzt vorgebildet sind mit Musik. Also es können Laien sein, ne?
0: Das ist wirklich ein reiner Laienchor. Es kommt hier nicht auf Professionalität an, sondern eigentlich unser Motto ist immer, Kneipe muss Spaß machen. Und unser Motto auch vom Luthers Pub ist ja, hier treffen sich Freunde. Und das verbindet sich natürlich. Ne? Und Musik verbindet immer.
1: Und wer sich jetzt interessiert, an dem Chor teilzunehmen, wo können die sich melden?
0: Sie melden sich direkt an Luthers Pub, entweder als E-Mail. Mhm. Ne? Und da treten wir dann in Kommunikation.
1: Und die Veranstaltungen sind auf deiner Internetseite. Vielleicht kannst du noch mal sagen, wo die zu finden sind.
0: Ja, die Veranstaltung findet man auf www.lutherspub.de. Und dann geht man auf den Reiter Veranstaltungen. Und dann sieht man alle Veranstaltungen auch schon, die 2027 ist, sind dann schon dort aufgelistet.
1: Ist auf alle Fälle immer viel los bei dir.
0: Ja, das ist auch deswegen, weil Kneipe soll Spaß machen. Die Leute sollen sich finden, die sollen sich miteinander reden. Und ganz einfach, wenn man redet, gibt es keinen Streit.
1: Also dann Dankeschön und bitte. Wir sehen uns bei der einen oder anderen Veranstaltung und toi toi toi für den Chor.
2: Vor Ort in Luthers Pub und im Gespräch mit Jens Luther. War Lilo Franke für Sie, Radio SRB.

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1: Mein heutiger Studiogast ist Claudia Ortloff. Hallo.
2: Hallo.
1: Welchen Beruf üben Sie aus?
2: Ich arbeite als Psychologin in der orthopädischen Reha-Klinik hier in der Region und befinde mich noch in der Ausbildung zur Psychotherapeutin mit tiefen psychologischer Ausrichtung.
1: Ein spannendes Thema und ich denke, da haben wir so 1, 2, 3, 4 viele Fragen zu beantworten, die sich mir stellen. Und in diesem Sinne würde ich sagen, fangen wir doch gleich mal an. Was hat Sie denn überhaupt bewogen, diese Ausbildung zu machen?
2: Tatsächlich auch der Gedanke, den viele Psychologen haben, zu helfen. Das ist so ein ganz großes Thema, um Leuten auf ihrem Weg zu helfen, etwas zu verändern. Dass es auch anders sein kann, denn viele Menschen, die zu mir kommen, haben natürlich Probleme, befinden sich auch in Lebenskrisen oder eben haben psychische Erkrankungen. Und da begleite ich gerne ein Stück, soweit ich das eben kann und so, wie es auch vom Rahmen her geht. Ne, es ist immer nur so ein Zeitabschnitt, den ich die Leute dann sehen kann und bei mir habe.
1: Ich bin vielleicht nicht die Einzige, die denkt, na, jeder, der in diese Richtung geht, hat auch selbst so ein bisschen ein Problem. Stimmt das bei Ihnen auch?
2: Natürlich habe ich auch so die eine oder andere Erfahrung auf meinem Lebensweg gemacht, ja. Und mir fällt da eine Situation aus dem Studium ein, als ich in der Vorlesung saß bei einem Professor und der zu uns sagte, naja, Sie wissen ja auch alle, warum Sie hier sitzen.
1: Ja, und da hat es natürlich bei Ihnen gerattert. Sie haben überlegt.
2: Ja, ich wusste da schon so einiges, ja. Also ich war mir dessen schon auch bewusst und ich finde, es ist auch gar nicht so verkehrt, wenn man selbst Erfahrung gemacht hat. Ne? Und auch in der Ausbildung, die ich mache, muss ich auch in Therapie, um sozusagen mich selber auch besser kennenzulernen, um dann auch gut unterstützen zu können.
1: Wie einfach ist es heute, mit jemandem ins Gespräch zu kommen, ihn zu öffnen, dass er Vertrauen zu Ihnen hat? Gibt es da so einen Hebel, wo Sie sagen, das klappt dann immer, wenn ich den ansetze?
2: Das ist tatsächlich sehr individuell, weil Menschen sehr individuell sind. Und was ganz gut, also was ich so mache, ist, den Menschen Raum zu geben. Ihm das Gefühl zu vermitteln, du kannst hier sein, so wie du bist und ich bewerte dich nicht.
1: Ich habe ja auch hier, ob per Telefon oder im Studio, meine Studiogäste, habe ich ja immer so den Kick, den kennst du überhaupt nicht. Wie schaffst du da so ein Vertrauensverhältnis zu ihm? Haben Sie da so ein, zwei Tipps für mich auch, wie ich das vielleicht noch besser meistern könnte?
2: Ja, also man muss ja erstmal so ein bisschen ins Gespräch kommen. Und ich habe manchmal auch Gespräche, wo es um wirklich sensible Themen geht, die ich in meiner klinischen Tätigkeit, weil ich nicht so viel Zeit habe mit dem Patienten, ich sag mal schnell abklopfen muss. Ne? Und dann hilft es erstmal, über einfache Dinge zu sprechen. Sind Sie gut hergekommen? Fühlen Sie sich hier wohl? Wo kommen Sie denn her? Wie leben Sie denn? Also erstmal so ein bisschen Smalltalk, würde ich dazu sagen, um ins Gespräch zu kommen. Und dann merkt man das schon, dass die Menschen sich dann entspannen und erstmal so ein bisschen erzählen. Und dann kann man das Gespräch aufbauen und zu den Themen hinkommen, wo man am Ende hin möchte.
1: Ich finde es ganz schlimm, wenn sich mir gegenüber jemand hinsetzt mit verschränkten Armen, ja, möglichst noch die Beine ganz, ja, merkwürdig ineinander schraubt, sage ich sozusagen, und dann versucht er ganz locker zu sein oder dass derjenige Kaugummi kaut, einfach im Gespräch.
2: Ja.
1: So, wie gehe ich damit um dieses Knäuel ein bisschen zu öffnen und auch den Menschen demzufolge ein bisschen aufzumachen?
2: Ja, was Sie beschreiben, sind ja Unsicherheitsgesten, würde ich es jetzt mal so benennen. Also verschränkte Arme kann natürlich auch Ablehnung sein. Das muss man dann so gucken, in welchem Kontext das ist, um was es so geht. Ihre eigene Körperhaltung, das, was Sie ausstrahlen. Wenn Sie eine offene Körperhaltung haben, wenn Sie entspannt sind, kann sich das übertragen auf das Gegenüber. Mhm. Ne? Also was Sie auch mitbringen. Da könnten Sie sozusagen ohne Worte schon ein bisschen was steuern. Auf einer Gesichtsausdruck lächeln, bejahen, Zuspruch geben, sodass der Gegenüber sich willkommen fühlt.
1: Was mir aufgefallen ist an mir selbst, ich sage sehr oft, ja, ja, heute begrüße ich, ja, heute freue ich mich, dass derjenige am Telefon oder mir gegenüber sitzt. Was drückt das aus?
2: Naja, das können Sie am besten wahrscheinlich beantworten, wenn Sie in sich reinspüren und sich für sich das selber prüfen. Es kann natürlich ganz einfach so ein Lückenfüller sein, so eine, wie jemand M sagt oder viel und sagt oder aber sagt. Also es kann für sie auch irgendeine Unsicherheit überbrücken, ne, ja, wo sie sich dran langhangeln, sozusagen unbewusst. Mhm. Ne, das sind ja unbewusste Prozesse. Oder vielleicht freuen sie sich auch einfach auf den Menschen, mit dem sie sprechen und das bejahen.
1: Das ist meistens so, muss ich sagen. Also, ich lade mir selten Gäste ein, mit denen ich nicht klarkomme. Ja. Dann kommen wir natürlich gleich zu dem ersten Thema, was mich brennend interessiert. Stimmt das nun, dass man in wenigen Sekunden den Gegenüber mag oder eine Ablehnung zeigt? Oder auch diese Ablehnung, wenn sie vorhanden ist, überspielt? Und inwieweit kann sich das Bild dann noch korrigieren? Welche Erfahrungen haben Sie diesbezüglich gemacht? So auch persönlich, nicht unbedingt jetzt aus Ihrer Arbeitssicht heraus.
2: Also persönlich ist ein erster Eindruck, also wenn ich jetzt mal so von mir ausgehe, ist da schon was dran. Ne? Also ich würde den jetzt nicht immer negieren, sondern ich würde da schon auch mal hinspüren, was habe ich denn für einen ersten Eindruck? Was hat mir die Person vermittelt? Ne? Mhm. Also es läuft ja ganz viel unbewusst ab und der erste Eindruck ist ja sozusagen, ohne dass meine Gedanken damit hineinfuschen, wenn ich es mal so sage. Ja. Ne? Es ist einfach auch ein Gefühlseindruck, was ich von demjenigen habe, vermittelt der mir was Angenehmes oder er was Unangenehmes. Mhm. Und das kann man ja für sich auch dann ein bisschen überprüfen, so im Nachhinein auch. Und manchmal ist es auch so, dass uns Menschen begegnen, die uns unbewusst an jemanden erinnern. Das kann jemand sein, den wir mögen oder den wir nicht mögen, mit dem wir gute Erfahrungen gemacht haben oder weniger gute Erfahrungen gemacht haben. Und so sortiert unser Gehirn auch dann ein. Wir müssen sozusagen kategorisieren. Das ist ein ganz normaler Ablauf, den unser Gehirn macht im Alltag. Sonst würden wir mit den vielen Einflüssen überhaupt nicht klarkommen. Also wir müssen ein Stück weit in Schubladen denken.
1: Und das sortieren wir so über Stimme, Geste, Lächeln, Mimik?
2: Genau. Ja. Also ich denke, es geht ganz, ganz viel über die Körperhaltung und über die Mimik auch. Das ist ja das, was ich als erstes wahrnehme. Stimme ist auch ganz wichtig, vermittelt uns ganz viel, denn nicht nur die Worte, sondern Stimmlage, Tonfluss. Ne? Jemand, der aggressiv, ich sag mal so, der viel Aggression in sich hat, redet anders wie jemand, der tiefenentspannt ist. Mhm. Und das nehmen wir natürlich wahr, immer auch geprägt, ich nenne es mal, von unserer Brille.
1: Ja, wir machen hier einfach mal einen Cut und ich freue mich, wenn Sie wiederkommen.
2: Sehr gerne.
0: Das waren Claudia und Karin für Radio SRB.

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Hallo, liebe Hörerinnen und Hörer. Auch in der 604. Ausgabe von Radio DARC geht es wieder um die spannende Welt der Technik und der Wissenschaft. Hierzu begrüßen wir Sie wie jede Woche wieder recht herzlich. Das Datum der Erstveröffentlichung ist Freitag, der 4. September 2026. Ich bin Cody Farren und werde Sie durch die kommende Sendestunde führen. Heute gehen wir unter anderem der Frage nach, woher das Wort Mayday eigentlich kommt. Jeder kennt es, jeder benutzt es in Notfällen, aber wie ist es entstanden? Am Ende der Sendung werden Sie es wissen. Aber starten wir in diese Sendestunde mit Sound aus den goldenen Zeiten des Radios. Das waren die 70er und 80er Jahre. Hier ist guter alter Rock aus Holland. Hier ist die Gruppe Rene and the Alligators mit Whole Lot of Shaking Going On. Und damit heizen wir erstmal die Endstufenröhren so richtig auf Temperatur.

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1: Heute mit diesen Themen. Hamcation Awards 2027. Nominierungen aus aller Welt gesucht. Grüße aus Tokio. Highlights von der Ham Fair 2026. Newsletter Öffentlichkeitsarbeit 7. 2026 erschienen und großer Funkflohmarkt in Eggenfelden. Am Mikrofon Conny Ferrin. Die Organisatoren der Orlando Hamcation 2027 rufen die weltweite Amateurfunkgemeinschaft dazu auf, herausragende Funkamateure für die Hamcation Awards 2027 zu nominieren. Mit den jährlich verliehenen Auszeichnungen werden Mitglieder der Amateurfunkgemeinschaft gewürdigt, die sich in besonderem Maße durch Engagement, Einsatzbereitschaft und ihren Beitrag zum Amateurfunk hervorgetan haben. Gesucht werden insbesondere Menschen, die sich über das übliche Maß hinaus für die Gemeinschaft einsetzen und damit dazu beitragen, den Amateurfunk zu erhalten und weiterzuentwickeln. Dabei geht es nicht unbedingt um Personen, die nach Anerkennung für ihre Arbeit suchen. Vielmehr stehen Funkamateure im Mittelpunkt, die sich aus Überzeugung und aus Freude an der Gemeinschaft engagieren. Mit den Awards sollen ihre besonderen Leistungen sichtbar gemacht und entsprechend gewürdigt werden. Die Organisatoren der Orlando Hamcation 2027 freuen sich ausdrücklich über Nominierungen aus aller Welt. Weitere Informationen zu den Hamcation Awards sowie zur Einreichung von Nominierungen gibt es auf der offiziellen Webseite. Die Orlando Hamcation findet statt vom 12. bis 14. Februar 2027 auf dem Gelände der Central Florida Fairgrounds and Expo Park in Orlando, Florida, US of A. Unser DARC-Vorstandsvorsitzender Christian Enzfellner, Delta Lima 3, Mike Bravo Golf und Thomas Wrede, Delta Foxtrot 2, Oscar Oscar, Leiter des Referats Ausland, waren zu Gast auf der Tokyo Ham Fair in der japanischen Hauptstadt. Sie besuchten am vergangenen Wochenende die größte Amateurfunkmesse Asiens. Im Messezentrum Ariake, Jim X, herrschte großartige Stimmung. Der japanische Amateurfunkverband JARL feiert momentan sein 100-jähriges Bestehen. Das Motto lautet Build up the antenna of curiosity. Unsere DARC-Vertreter führten viele wichtige Fachgespräche zum Jubiläum. Ein zentrales Thema war die internationale Nachwuchsförderung. Überall löten Kinder und Jugendliche kleine Bausätze. Auch die Hersteller von Amateurfunkgeräten stellen traditionell wieder ihre Neuigkeiten vor. So hat die Firma ICOM das lang gehütete Geheimnis um das Projekt X026 gelüftet. Es war ein neuer Alban-Transceiver mit der Bezeichnung IC7110. Er wurde feierlich enthüllt. Das Gerät verbindet moderne SDR-Technik mit kompaktem Mobilfunkdesign. Es ist der direkte Nachfolger des beliebten IC7100. Die wichtigsten Merkmale im Überblick: Touch-Display mit 4,3 Zoll Diagonale. Eingebauter Lautsprecher direkt im Bedienteil. Mikrofonanschluss am Kopf für leichte Fahrzeugmontage. Echter Dualempfang auf zwei Bändern gleichzeitig. Moderne Anschlüsse über USB-C, Bluetooth und WLAN sowie 100 Watt Sendeleistung auf Kurzwelle. Ebenfalls am Stand zu sehen waren der neue IC7300 Mark II mit LAN und HDMI-Schnittstelle. Neben ICOM präsentierten sich auch Yaesuo und Kenwood in Tokio. Kenwood zeigte einen TS-890 spektakulär in einem Offroad-Geländewagen. Besondere Hingucker waren handgefertigte Morsetasten im Stil japanischer Tempeltore. Diese Tempel-Pedals verbinden Tradition mit höchster Präzision. Der neue Newsletter für Presse- und Öffentlichkeitsarbeit des DARC e.V., Ausgabe 07/2026, ist erschienen. Auch diesmal gibt es wieder interessante, aktuelle Themen, wie folgt. Mitgliedschaft Pro 2026. Jubiläen für die Öffentlichkeitsarbeit nutzen. 10 goldene Regeln für die Erstellung eigener Pressemitteilungen. 53. Dortmunder Amateurfunktreffen am 25. Oktober. Geschichten aus der Praxis. Der Ortsverband KAM feierte Sommerfest. OV Stromberg gestaltete Ferienprogramm in Sachsenheim und das Amateurfunkhobby in der SWR-Landesschau. Der Newsletter Öffentlichkeitsarbeit ist eine Information für DARC-Mitglieder, die sich mit der Thematik Presse- und Öffentlichkeitsarbeit sowie Veranstaltungsmanagement näher befassen möchten. Bitte loggen Sie sich mit Ihrer Mitgliedsnummer und Ihrem Passwort ein. Danach können Sie den Newsletter abonnieren und haben Zugriff auf unser Archiv. Wir freuen uns außerdem immer über Themenvorschläge und Berichte rund um die Öffentlichkeitsarbeit im DARC. Am 3. Oktober 2026 gibt es wieder die Möglichkeit, sich am größten Elektronikflohmarkt Deutschlands nach der Ham Radio mit Elektronikbedarf aller Art einzudecken. Der Veranstalter, der DARC-Ortsverband Rottal-Inn, erwartet hierzu wieder Aussteller und Anbieter aus 7 Nationen. Auf einer Fläche von 1500 Quadratmetern an über 250 Tischen wird tonnenweise Elektronik und Amateurfunktechnik zu finden sein. Zum zweiten Mal ist die Firma ICOM Europe mit dem Messestand und den neuesten Modellen aus dem Bereich des Amateurfunks zu Gast. Mit dabei ist ebenso wieder der Förderverein Amateurfunkmuseum e.V. Veranstaltungsort ist die Rottgauhalle im bayerischen Eggenfelden, etwa 100 Kilometer östlich von München. Für die Besucher ist der Flohmarkt am Samstag, dem 3. Oktober, von 9 bis ca. 16 Uhr geöffnet. Seit 1991 ist der erste Samstag im Oktober traditionell ein fester Bestandteil im Veranstaltungskalender der Anbieter und der Besucher. Das Organisatorenteam des Ortsverbandes Rottal-Inn freut sich auf zahlreiche Besucher. Das waren unsere heutigen Meldungen aus der Funkwelt für Sie. Unser nächster Titel ist ein Musikwunsch von Bernie, Delta Lima 6 X-Ray Bravo aus Hamburg. Er schreibt uns per E-Mail wie folgt. Ich wünsche mir Tonight von der Gruppe The Move. Das habe ich schon wirklich lange nicht mehr im Radio gehört. Ja, Bernie, das stimmt. The Move war eine britische Rockband aus den 1960er und 1970er Jahren und die ist wirklich nahezu in Vergessenheit geraten. Es gibt

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1: Auch dieses Jahr gibt es ein Herbstmuseumsfest im Rundfunkmuseum Cham. Diesmal etwas länger. Das letzte Mal war es ja nur am Nachmittag. Diesmal geht es 7 Stunden lang, jeweils von 10 bis 17 Uhr, am Samstag, den 12. und am Sonntag, den 13. September. Geboten sind unter anderem die Live-Radioshow auf der Museumsbühne mit Interviews und Quizfragen von einem Profiteam von Mitarbeitern des Bayerischen und des Hessischen Rundfunks. Dabei sind auch Musikwünsche möglich. Bei Raritäten sollte man diese eventuell aber selber mitbringen, gerne auch auf Schallplatte. Das Gerät zum Abspielen ist vorhanden, es handelt sich ja um ein Museum. Und dann ist auch der auf 8 Meter Länge ausfahrbare Tongalgen aus dem Komödienstadel wieder im Einsatz, mit dem man das Mikrofon in Sekundenschnelle ins Publikum bringen kann, ohne dass da einer rumlaufen muss. Dann gibt es wieder die große Physik- und Technikshow mit spektakulärer Hochspannungs- und auch Hochstromshow, wie mancher sie noch aus dem Deutschen Museum kennen mag, wo es sie aktuell leider nicht gibt. Dann Mitmachführungen aus Physik und Technik, viele neu hinzugekommene Versuchsstationen. Die Welt von Radio, Fernsehen, Tonaufzeichnung und Kommunikation von den Anfängen bis heute. Geschichte und Geschichten, Musik, Tondokumente, Originalexponate. 12 Mittelwellensender der 30er Jahre spielen mit Originalprogrammen live on air. Dazu Sonderausstellungen, Kinderradios, Kitschradios, Kultradios, Kuriositäten. Radio International, Radios aus ganz Europa.

Europa und Amerika, Radiodesign 20 Länder und 100 Jahre. Der Amateurfunk kommt auch nicht zu kurz. Amateurfunk und Telekommunikation, faszinierende Vorführungen des Funker-Teams, die Funkamateure und auch Laien begeistern. Eine Multivisionsshow im Röhrenraum, also die ist dann schon auf einem modernen Bildschirm, nicht auf einem Röhrenbildschirm, das gibt es anderswo auch zu sehen, sogar Röhrenbeamer. Einzigartig in Europa, diese Multivisionsshow, eine der größten Erfindungen der Menschheit in 6 Minuten. Der Transistor ist dann wohl eine kleinere Erfindung, naja, ist ja kleiner. Aber auf jeden Fall die Geschichte der Röhre. Dann gibt's eine neue Dauerausstellung, militärische Nachrichtentechnik 1933 bis 1945. Große Ausstellung äußerst seltener historischer Geräte und Technik. Für Kinder und Jugendliche gibt es unter anderem Faszination Mikrofon, Blue Box, das ist also, wo man sich selber in einer Wüstenlandschaft oder in Venedig zeigen kann, Roboterkämpfe, Kinderradioshow, Physik zum Anfassen, Experimente für Kinder. In einer großen Verlosung gibt es 10 Werbekultradios und 20 kostenlose Familieneintrittskarten zu gewinnen. Eine Bewirtung gibt es auch an der Theke beim Saalzugang, man ist also nicht gezwungen, um die Ecke zum Burger King zu gehen, der dort auch wirklich nicht zu empfehlen ist. Und es gibt super Radiobausätze gegen 35 Euro Spende. Eintritt kostet 7,50, für Jugendliche 5 Euro, Kinder bis 10 Jahre und Mitglieder kommen umsonst rein. Das Rundfunkmuseum ist in der Sudetenstraße 2a in Cham. Am besten googeln. Da kann man auch sehr gut parken. Das ist ja der Vorteil. Es ist eigentlich aus ganz Deutschland gut erreichbar und im Gegensatz zum Deutschen Museum nicht mitten in einer Großstadt, sondern entspannt in einem Industriegebiet. Ein Beitrag von Wolf Dieter, Delta Lima 2, Mike Charlie Delta.

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1: Du hast es in Filmen, in Serien, in Nachrichtensendungen gehört. Mayday, Mayday, Mayday. Es ist das bekannteste Notsignal der Welt, verwendet von Piloten, Schiffskapitänen und Rettungsteams in lebensbedrohlichen Situationen. Aber es gibt eine Frage, die sich fast niemand stellt. Warum Mayday? Was bedeutet das eigentlich? Und warum wird es dreimal wiederholt? 1923. Der Flugverkehr zwischen England und Frankreich explodiert. Flugzeuge überqueren täglich den Ärmelkanal. Nebel, starke Winde, Motoren, die über dem Meer ausfallen. Die Piloten brauchten eine Möglichkeit, per Funk Hilfe zu rufen. Es gab das SOS im Morsecode perfekt, aber im Sprechfunk löste sich der Buchstabe S im Rauschen auf. Ein panischer Pilot, der SOS ins Funkgerät schreit, konnte wie alles andere klingen. Das System hing von einem Buchstaben ab, den das Radio zerstörte. Der Croydon Airport bei London war damals der größte Flughafen Englands. Sein leitender Funker, Frederick Stanley Mockford, erhielt eine Aufgabe, ein Wort zu erfinden. Ein einziges Wort, das jeder Pilot in jeder Sprache, bei jedem Panikniveau sofort als Notsignal verstehen würde. Mockford schaute sich die Routen an. Die meisten Flüge gingen von Croydon nach Le Bourget, Paris. Englische Piloten, französische Fluglotsen. Das Wort musste auf beiden Seiten des Kanals funktionieren, er wählte das Französische. Venez m'aider, komm mir zu Hilfe, komprimiert auf seine kürzeste Form. M'aider. Auf Englisch klang das genau wie Mayday. Im Februar 1923 wurde das Signal real getestet. Ein RAF-Wasserflugzeug mit ausgefallenen Motoren über dem Kanal sendete das Signal dreimal. Dover schickte Hilfe. Es funktionierte. Ein einzelner Mann erfand das wichtigste Wort der Weltluftfahrt. Und die ganze Welt übernahm es, ohne zu wissen, dass es Französisch war. Hier ist das Detail, das fast niemand erwähnt. Mayday ist eine phonetische Umschrift des französischen AFA Mäder. Aber Mäder ist nicht die grammatikalisch korrekte Art auf Französisch Hilf mir zu sagen, ist ein Infinitiv. Das Äquivalent dazu auf Englisch to help me, zu schreien statt help me. Die ganze Welt übernahm ein Notsignal mit falscher Grammatik. Mockford wählte die Form, die besser klang, nicht die, die richtig war. Und es war nicht nur das Mayday. Das gesamte Notfallprotokoll ist still auf Französisch. Pan Pan, das Dringlichkeitssignal der zweiten Stufe, kommt vom französischen Panne, mechanisches Versagen. Ceylon's Mayday, der Befehl, der alle Stationen zum Schweigen verpflichtet, ist die englische Umschrift von Silence, kommt von Silence Fini. Amerikanische Piloten, japanische Kapitäne, deutsche Funker, sie alle verwenden in Notfällen französische Wörter, ohne es zu wissen. Also wenn du das nächste Mal Mayday in einem Film oder einer Nachrichtensendung hörst, weißt du es. Es ist kein Englisch, es ist Französisch. Schlecht ausgesprochen von einem Engländer namens Frederick Mockford. Auf einem Flughafen, der nicht mehr existiert, um ein Problem zwischen zwei Ländern zu lösen, die durch 34 Kilometer Wasser getrennt sind. Eine einzige Person, ein einziges Wort, grammatikalisch falsch und das Leben gerettet hat auf allen Ozeanen und Himmeln des Planeten. Manchmal haben die einfachsten Dinge die präzisesten Geschichten.

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1: Liebe DXer und Funkamateure, heute möchte ich nochmal ein recht interessantes Gebiet der Kommunikationstechnik aufgreifen. Neben anderen Faktoren wie dem übertragenen Frequenzspektrum und dem Frequenzgang kommt dem Dynamikumfang einer Sendung entscheidende Bedeutung zu. Daher habe ich mir gedacht, stelle ich Ihnen heute mal die Technik der Dynamikkompressionen näher vor. Der Dynamikumfang oder auch Dynamikbereich bezeichnet im allgemeinen technischen, physikalischen oder mathematischen Zusammenhängen das Verhältnis aus Maximum und Minimum einer physikalischen Größe. Das Wort hört sich sehr technisch an, aber Dynamikumfänge kommen im gesamten Leben vor. So findet man natürlich in der Musik und in der Akustik diese Größe. Das ist der Unterschied zwischen einem leisen, gerade noch hörbaren Ton und der Schmerzgrenze. Auch in der Optik gibt es Dynamikumfänge, nämlich zwischen den hellsten und dunkelsten Teilen eines Bildes oder Ausdrucks. Und natürlich in der Funktechnik. Jeder Empfänger hat nur einen gewissen Bereich, in dem er Empfangssignale verarbeiten kann. Das schwächste, gerade noch hörbare Signal stellt das Minimum dar. Und das stärkste, das gerade noch keine Intermodulation produziert, ist die Obergrenze. Dynamikumfänge werden daher immer als Verhältniszahlen ausgedrückt, also dem Quotienten zwischen der Ober- und Untergrenze. Da man es sehr oft mit großen Unterschieden zu tun hat, verwendet man in der Regel das Dezibel, um einen Dynamikbereich zu beschreiben. Das ist der 10er-Logarithmus dieses Verhältnisses. 10 Dezibel bedeuten beispielsweise 10-fache Leistung. 30 Dezibel dementsprechend 1000-fache Leistung. Interessant ist, dass die meisten physikalischen Größen, die in der Natur vorkommen, ungefähr 100 Dezibel Dynamikumfang haben, also Leistungsumfang von 1 zu 10 Milliarden. So gilt das für den Dynamikumfang des menschlichen Ohres und des Auges. Gute Kurzwellenempfänger sollten mindestens 100 Dezibel intermodulationsfreien Dynamikumfang aufweisen. Spitzengeräte erreichen hier sogar noch etwas mehr. Nicht ganz so groß ist der Dynamikumfang der menschlichen Sprache. Sie hat ca. 25 bis 30 Dezibel Umfang, entsprechend rund 1 zu 300 bis 1 zu 1000 bezogen auf die abgegebene Schallleistung. Das hängt etwas von der Person ab und auch von der Sprache, die gesprochen wird. Auch hier gibt es einen interessanten Aspekt. Das amerikanische Englisch und auch Chinesisch sind diejenigen Sprachen, die die geringste Dynamikumfänge aufweisen. Beim britischen Englisch ist es umgekehrt. Hier spricht man eher in Spitzen und bewegt sich weiter oben in der Werteskala. Der Dynamikumfang wird gerade in der Funktechnik sehr wichtig, denn generell muss jedes übertragene Signal über das Außenrauschen drüber kommen. Das sogenannte Signal-Rausch-Verhältnis muss positiv sein. Sofern man UKW-Sender betrachtet, ist hier von 60 Dezibel und mehr die Rede. Das ist eine super Qualität. Eine ausreichende Verständlichkeit erreicht man mit 20 Dezibel und so bei 10 Dezibel ist wohl die absolute Untergrenze. Daher wird nahezu nirgendwo in der technischen Signalverarbeitung der natürliche Dynamikumfang so belassen, wie er ist. Fast immer engt man ihn ein, um eine bessere Übertragungsqualität zu erhalten. Auch Radio DARC, die Sendung, die Sie gerade hören, benutzt Dynamikkompressoren in den Sendern. Wie diese genau funktionieren und welche Techniken es hierfür gibt, das erfahren Sie gleich.

Ja, ja, yeah. Sie hören Radio DRC mit einem Technikbeitrag zur Dynamikkompression. Nach unten wird der Dynamikbereich durch das Grundrauschen des Übertragungssystems begrenzt. Werden Signale unterhalb dieses minimalen Pegels ausgesteuert, würden sie vom Rauschen maskiert und dadurch unhörbar werden. Nach oben wird der Dynamikbereich zu Erreichen der maximalen Aussteuerung des Systems ohne hörbare Verzerrungen begrenzt. Da Übertragungstechniken den größten Dynamikbereich aller natürlichen Signalquellen nicht verarbeiten können, findet in der technischen Praxis fast immer eine Dynamikkompression statt. Das heißt, eine gewollte Verkleinerung des Dynamikbereichs. Bei der Komprimierung eines fertigen Musikstücks werden zum Beispiel nicht wahrnehmbare, kurzzeitige Pegelspitzen abgeschwächt. Danach kann das Gesamtsignal verstärkt werden, ohne dass es zu einer Übersteuerung kommt. Das lautere Gesamtsignal bietet technische und psychoakustische Vorteile. Es kommt besser über das Rauschen der Übertragungsstrecke hinweg. Das speziell ist für die Kurzwelle wichtig, wo die Übertragungsqualität nur eingeschränkt ist. Auch im Sprechfunk werden fast immer Dynamikkompressoren eingesetzt, um die Sendeleistung gleichmäßig und möglichst hoch aussteuern zu können. Speziell die Funkamateure wissen um den entscheidenden Effekt einer guten Kompression. Er kann den Unterschied zwischen Hören und Nichthören ausmachen. Generell muss man überall da, wo eine konsistente Lautheit von unterschiedlichen, gleichzeitig oder nacheinander hörbaren Signalen gefordert ist, Dynamikkompressoren einsetzen. So natürlich auch bei dieser Rundfunksendung. Es gibt zwei Typen von Dynamikkompressoren. Das ist der Limiter und der Kompressor. Fast immer sind beide Funktionen in einem Gerät vereinigt. Ein Limiter begrenzt einfach die maximale Aussteuerung auf harte Art und Weise. Er schneidet vorhandene Sprachspitzen einfach ab. Ein Kompressor geht etwas subtiler vor. Er regelt Lautstärkeunterschiede einfach etwas aus. Wie funktioniert das nun im Detail? Entscheidend ist die sogenannte Hüllkurve eines Signals. Das ist der Verlauf des Spitzenpegels. Diesen kann man gleichrichten und eine Regelspannung gewinnen, die dann die Durchgangsverstärkung eines nachgeschalteten Verstärkers regelt. Der Dynamikverlauf wird also komprimiert, der Lautstärkeunterschied zwischen den leisen und lauten Passagen wird reduziert. In der Digitaltechnik dient hierfür ein AD-Wandler, der eine entsprechende Messgröße aus dem Verlauf der Hüllkurve gewinnt. Grundsätzlich wird zwischen Breitband- und Multibandkompressoren unterschieden. Wird der Pegel des gesamten Eingangssignals gleichmäßig bearbeitet, spricht man von einem Breitbandkompressor. Dieser Typ wird häufig auch als Singleband- oder Einbandkompressor bezeichnet. Diese Technik ist relativ einfach aufzubauen und preisgünstig, hat aber einen gewissen Nachteil. Nur die pegelstärkste Komponente regelt den Verstärkungsverlauf, was geringere Anteile zurücktreten lässt. So verschenkt man leider einiges an Potenzial. Bei den Multibandkompressoren ist das anders. In diesen wird das Eingangssignal vor der eigentlichen Bearbeitung mittels einer Frequenzweiche in mehrere Frequenzbänder aufgeteilt. Jedes dieser Frequenzbänder wird von einem unabhängigen Kompressorschaltkreis bearbeitet und verdichtet. Am Ausgang werden alle Bänder wieder zusammengemischt. Auf diese Weise ist es möglich, komplexe und breitbandige Mischsignale homogen zu verdichten, ohne dabei die unnatürliche gegenseitige Beeinflussung verschiedener Frequenzbänder in Kauf nehmen zu müssen. Im Rundfunkbereich ist ein Gerät dieser Wahl ein sogenannter Optimode-Prozessor. Dieser wurde in den 70er Jahren von der amerikanischen Firma Auburn Electronics entwickelt und ist auch heute noch der Standard in fast allen Radiosendern dieser Welt. Er erfüllt mehrere Funktionen. Auch wir bei Radio DRC verwenden für unsere Programme Optimode Multiband-Prozessoren. Diese Geräte sind in einem 19-Zoll-Gehäuse untergebracht und wiegen ca. 50 Newton. Das vorhandene NF-Signal wird zunächst für Kurzwelle auf einem Bereich von 0 bis 5200 Hz gefiltert. Danach wird es in 5 Frequenzbänder aufgeteilt. Das ist 0 bis 180 Hz, 180 bis 450 Hz, 450 bis 700 Hz, 700 bis 1600 Hz und alles, was darüber ist. Jedes dieser Bänder wird unabhängig voneinander verdichtet, also in der Dynamik abgesenkt und am Ende wieder zusammengemischt. Für Kurzwelle verwenden wir eine Kompression von rund 8 Dezibel. Die Ausgangsdynamik wird also auf rund 20% eingeengt. Hört sich viel an, ist aber eher moderat.
Wir sprechen ja vom Vergleich von Leistungswerten. 8 Dezibel ist ein Kompromiss zwischen Musik- und Sprachanteilen. Wenn man Musik nämlich zu stark komprimiert, dann klingt es einfach nicht mehr gut. Das gesprochene Wort hingegen gewinnt an Qualität, wenn es komprimiert wird. Nun ja, ich spreche natürlich von der Übertragungsqualität, nicht von der inhaltlichen Qualität. Letztere kann man leider auch durch den besten Dynamikkompressor nicht verbessern, sondern nur durch die Qualität des Redakteurs. Ich hoffe aber inständig, letztere war heute ausreichend für Sie als Auditorium und verbleibe mit herzlichen Grüßen Eva Maria, Delta Golf 9, Mike Fox Golf. Yeah!

0: Bei Briefmarken gibt es seit 2021 eine neue Technologie. Das ist bisher nicht so aufgefallen. Mancher hat es vielleicht gemerkt, dass neue Marken teilweise rechts so einen QR-Code-ähnlichen Aufdruck haben. Ja, das ist, damit man die Werte besser erkennen kann beim Scannen. Nein, das ist es nicht. Die sind jetzt nummeriert. Ja, jede Briefmarke hat jetzt eine Seriennummer. Aufgefallen ist das jetzt erst, weil einige Leute dicken Ärger bekommen haben, die, wie das eigentlich immer üblich war über die Jahre, Marken, die nicht abgestempelt worden sind, nochmal verwendet haben. Das war ja eigentlich in Ordnung, war eine Marke nicht entwertet, war sie nicht entwertet, war gültig und dann konnte man so vom Brief ablösen, auf einen neuen Brief draufkleben und hat auf die Art Porto gespart. So oft kam das jetzt nicht vor. Aber damit ist jetzt Schluss. Wenn man das immer noch macht, dann gibt das 50 Euro Bußgeld, denn das merkt die Post jetzt. Auch wenn die Marke nicht abgestempelt war, ist registriert, dass sie schon mal gebraucht war. Wenn die Marke tatsächlich nicht gebraucht war, dann kann man sie natürlich von einem Briefumschlag wieder ablösen oder den Briefumschlag anderweitig weiterverwenden. Machen soll man es allerdings auch nicht, man soll sie eigentlich dann zur Post bringen und umtauschen. Und mit gebrauchten Umschlägen muss man ohnehin vorsichtig sein, die haben unten so einen Laufcode. Das ist so ein leuchtoranger Barcode. Und wenn man denkt, man kann einen Umschlag nochmal verwenden, mit neuer Briefmarke, und diesen Barcode nicht durchstreicht, dann hat man Pech und der Brief kommt zu einem zurück. Der geht dann nämlich auf den Weg, den er schon mal gelaufen ist. Und was da für eine Anschrift draufsteht, spielt dann gar keine Rolle. Das System erkennt den Barcode und dann kommt der Brief zu einem zurück und man wundert sich. Naja, aber diese Geschichte mit dem QR-Code für die Briefmarken, das ist Tatsache. Auch eine ungestempelte Briefmarke ist der Post als bereits gelaufen bekannt. Und wenn die nochmal in Umlauf kommt, dann knallt's. Offiziell hat einem das niemand verkündet, aber es gibt inzwischen einige Leute, die deshalb Ärger bekommen haben. Also zu sparsam darf man da nicht mehr sein. Offiziell sagt die Post, dass sie das deswegen machen, weil die Leute inzwischen die Briefmarken überall auf dem Brief hinkleben, nicht nur rechts oben, und sie dann beim Abstempeln nicht erwischt werden, ist mir allerdings ehrlich gesagt nie begegnet. Entweder war ein Brief abgestempelt und dann überall, oder eben nicht. Aber es geht wohl eher darum, dass man sich auf Dauer das Stempeln sparen will. Wenn man noch Marken hat, die keinen QR-Code haben, dann kann man die natürlich noch benutzen, wenn sie ungestempelt sind. Egal, ob sie jetzt schon mal gebraucht waren oder nicht. Ist jetzt, denke ich, aber auch nicht das große Problem für die Post, dass die paar nicht abgestempelten Briefe, so angeblich um die 1%, dass da dann noch manche Leute die Briefmarke nochmal verwenden. Ein größeres Problem waren Fälschungen. Ja, es gibt tatsächlich Leute, die fälschen eine Briefmarke. Naja, und da ist wahrscheinlich der QR-Code dann auch sicherer. Kann man auch in der Wikipedia nachlesen, wie der aufgebaut ist. Ist also tatsächlich ein ganz interessantes System, von dem allerdings bisher fast noch niemand etwas mitbekommen hat. Außer er hat eine gebrauchte Briefmarke verwendet. Ein Beitrag von Wolf Dieter, Delta Lima 2, Mike Charlie Delta.
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2: Ein Funksignal, das am besten niemand hören will, ist Mayday. Denn wenn man so etwas wirklich mal hören sollte, dann ist das kein Scherz. Dann sind Menschen in höchster Gefahr. Übrigens, die Verwendung von Notzeichen wie Mayday oder auch SOS ist im Amateurfunk strikt verboten und das aus gutem Grund. Eher keine Alarmsignale gehen momentan vom Zustand unserer Ionosphäre aus. Was genau momentan Sache ist im Hinblick auf die Wellenausbreitung, das erläutert uns an dieser Stelle wieder unser Funkwetterspezialist Christian Reiber, Delta Lima 8 Mike, Delta Whisky vom HF-Referat des DARC.
3: Nein, kein Grund für Alarm. Es steht kein Megamagnetsturm oder ähnliches vor der Tür. Tatsächlich war die erste Wochenhälfte sehr ruhig. So richtig aktiv war keine der auf der Sonne sichtbaren Regionen. Die Sonnenaktivität ging daher zurück und am Mittwoch wäre der Flux dann unter 100 Einheiten gefallen. Wäre, wenn nicht am Abend dieses Mittwochs eine neue aktive Region um den Sonnenrand gelugt und gleich mit einem M3-Flair guten Tag gesagt hätte. Das war das erste M-Flair seit einer Woche und die gerade mal einstelligen Zahlen der C-Flairs, die wir seither haben, fühlen sich fast schon nach Aktivitätsminimum an. Aber da sind wir noch lange nicht, wenngleich auch die Flair-Zahlen deutlich den langsamen Rückgang der Sonnenaktivität belegen. In den nächsten Monaten stehen die Chancen aber noch gut, dass wir im Herbst, Winter und Frühling wieder ein stabil öffnendes 10-Meter-Band bekommen. Nächstes Jahr sieht es da allerdings wohl schon deutlich schlechter aus. Man sollte es also nochmal nutzen. Etwas Geduld ist bis dahin allerdings noch gefragt, denn noch ist in der Ionosphäre Spätsommer. Die Muff liegt tagsüber über Mitteleuropa durchweg über 20 MHz und steigt bis 25 MHz an, sodass 15 Meter stabil öffnet und 10 Meter zumindest ab und zu in südliche Richtungen funktioniert. In knapp 3 Wochen ist dann die Herbsttag- und Nachtgleiche und das ist oft die Zeit, wo sich die Dinge dann drehen und binnen weniger Tage die oberen Bänder stabil nutzbar werden, wie Phönix aus der Asche. Der 90-Tages-Durchschnitt des solaren Flux liegt aktuell noch über 130 Einheiten und zeigt an, dass die Sonne ausreichende Energie für 12 und 10 Meter hat. Etwas nach oben wird es mit dem Flux in den nächsten Tagen auch gehen, denn die am Mittwoch aufgetauchte Region 4524 bleibt nicht allein. Da sind mindestens noch 4 weitere, die bis zur Wochenmitte in unser Blickfeld kommen werden. Wie weit das trägt, muss man dann sehen. Nach großen Sprüngen sieht es im Moment zwar eher nicht aus, aber das ist noch nicht das letzte Wort. Für den solaren Flux liegen die Erwartungen bei 105 bis 130 Einheiten. Das Erdmagnetfeld war am letzten Wochenende unruhig, in der Woche dann ruhig bis sehr ruhig. Zu Wochenbeginn wird ein kleines koronales Loch wirksam werden. Diese Störung wird aber sehr moderat ausfallen und auch nur kurz dauern. Da die dafür in Frage kommenden aktiven Regionen noch sehr weit östlich auf der Sonne liegen, ist auch das Risiko für erdgerichtete koronale Masseauswürfe gering, sodass das Erdmagnetfeld mindestens bis zur Wochenmitte weiter ruhig bleiben dürfte. 20, 17 und 15 Meter sind dann tagsüber wieder die Haupt-DX-Bänder. 12 und 10 Meter öffnen sporadisch, immer mehr über die F2-Region und nicht mehr über Sporadik E. Die längere Nacht wirkt sich jetzt deutlich aus. Noch bleibt das 30-Meter-Band die ganze Nacht offen, aber nicht mehr lange. 80 und 40 Meter bieten dafür immer besseres DX, in den nächsten Wochen auch wieder besonders entlang der Grayline. Good DX!

Das war's nun für heute. Wir sind leider schon wieder am Ende von Radio DARC angelangt. 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Wir hoffen, die Sendung hat Spaß gemacht. Wenn ja, sagen Sie es doch einfach weiter. Wenn Sie wollen, hören wir uns nächste Woche wieder. Gleiche Zeit, gleiche Frequenz. 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Moin, tschüss, servus und 73, gut DX. Bis zum nächsten Mal.

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